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6: Ich bin Moritz Einzel. Zwar ist die Wehrpflicht weiter ausgesetzt, trotzdem stellen immer mehr Männer in Deutschland einen Antrag auf Kriegsdienstverweigerung. In den ersten 8 Monaten des Jahres sind beim zuständigen Bundesamt schon mehr als 12.000 Anträge eingegangen, berichtet das Redaktionsnetzwerk Deutschland. Zum Vergleich, im gesamten Jahr 2025 waren es nur knapp 3.900. Ein Grund für den Anstieg dürfte das neue Wehrdienstgesetz sein, das unter anderem wieder Musterungen vorsieht. In Magdeburg kommt heute erstmals der neu gewählte Landtag von Sachsen-Anhalt zusammen. Auf der Tagesordnung steht die Wahl des Landtagspräsidenten und da könnte mit Tobias Rausch erstmals überhaupt ein AfD-Politiker in dieses Amt gewählt werden. Die AfD ist dafür auf Stimmen aus dem BSW angewiesen, das angekündigt hat, Rausch mitzuwählen. Sachsens Universitäten haben ihr Angebot an englischsprachigen Studiengängen zum neuen Wintersemester weiter ausgebaut. An der TU Bergakademie Freiberg kann in 14 Fächern auf Englisch studiert werden. Das sind doppelt so viele wie noch vor 25 Jahren. An der TU Chemnitz studiert mittlerweile ein Viertel der Studenten auf Englisch. Die Uni Leipzig bietet 28 solcher Studiengänge an. Zündelnde Kinder haben offenbar das Feuer im ehemaligen Schneeberger Tierheim verursacht. Das teilte die Polizei mit. Das Gebäude in einem Wald an der Langenbacher Straße war komplett abgebrannt. Zeugenhinweise brachten die Ermittler auf die Spur einer Gruppe mehrerer Kinder. Die hatten sich am Sonntagnachmittag Zutritt zu dem leerstehenden Gebäude verschafft. Eines der Kinder hantierte dabei mit Feuer und setzte das Haus in Flammen. Daheim vertrauten sie sich ihren Eltern an. Frankreichs Fußballnationalmannschaft hat ihrem neuen Coach Zinedine Zidane den ersten Heimsieg beschert. Das Team gewann die Nations League-Partie gegen Belgien, nach Rückstand noch klar mit 4:1. Zwei Treffer gingen dabei auf das Konto des eingewechselten FC Bayern-Stars Michael Olise.
2: Das Radio Leipzig Wetter.
7: Tiefsttemperaturen zwischen 10 und 5 Grad, gebietsweise Nebel. Heute im Laufe des Tages nach Nebelauflösung eine Mischung aus Sonne und Wolken bis 22 Grad. Morgen sonnig und trocken, ebenfalls bis 22 Grad.
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15: Ich bin Moritz Einzel. In Sachsen-Anhalt konstituiert sich heute der neue Landtag. Dabei ist zu erwarten, dass die AfD als sehr klar stärkste Fraktion erstmals einen Landtagspräsidenten wird stellen können. Die AfD ist auf die Stimmen des BSW angewiesen, um ihren Kandidaten Tobias Rausch an die Spitze des Parlaments zu wählen. BSW-Bundeschefin Wagenknecht hat die Unterstützung ihrer Partei nochmal bekräftigt. Das BSW beende die Brandmauer-Idiotie. Bei 44% Wählervotum sollte das eine Selbstverständlichkeit sein, so Wagenknecht. In der spanischen Metropole Barcelona sind gestern Abend wieder viele Menschen gegen die Wohnungsnot auf die Straße gegangen. Die Behörden sprachen von 20.000 Teilnehmern, die Organisatoren von 120.000. Die Proteste verliefen überwiegend friedlich. Spaniens Ministerpräsident Sanchez hat inzwischen Neuwahlen für den 29. November angekündigt, nachdem zwei Dekrete zur Bekämpfung der Wohnungskrise im Parlament gescheitert waren. Der britische Bestsellerautor Jeffrey Archer ist tot. Wie sein Verlag mitteilte, starb er gestern im Alter von 86 Jahren. Archer hatte auch eine Politkarriere bei den konservativen Tories. Berühmt wurde er aber für seine Romane wie Kain und Abel, Der Aufstieg oder Imperium, die meist in der Welt der Reichen und Mächtigen spielen. Sachsens Universitäten haben ihr Angebot an englischsprachigen Studiengängen zum neuen Wintersemester weiter ausgebaut. An der TU Bergakademie Freiberg kann in 14 Fächern auf Englisch studiert werden. Das sind doppelt so viele wie noch vor 25 Jahren. An der TU Chemnitz studiert mittlerweile ein Viertel der Studenten auf Englisch. Die Uni Leipzig bietet 28 solcher Studiengänge an. In der Nations League hat Frankreichs Fußballnationalmannschaft im vierten Spiel den dritten Sieg eingefahren. Das Team von Zinedine Zidane gewann gegen Belgien nach 0:1 Rückstand noch mit 4:1. Zwei Tore erzielte FC Bayern-Star Michael Olise als Einwechselspieler. In derselben Gruppe besiegte außerdem Italien die Türkei mit 3:1.
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16: Tiefsttemperaturen zwischen 10 und 5 Grad, gebietsweise Nebel. Heute im Laufe des Tages nach Nebelauflösung eine Mischung aus Sonne und Wolken bis 22 Grad. Morgen sonnig und trocken, ebenfalls bis 22 Grad.
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9: Ich bin Moritz Einzel. Guten Morgen. Erstmals kommt heute der neue Landtag von Sachsen-Anhalt zusammen und erstmals wird es voraussichtlich einen AfD-Parlamentspräsidenten geben. Das BSW will den AfD-Kandidaten Tobias Rausch mitwählen. Kritik kam bereits gestern von linken Chef Pantisano, der dem BSW vorwarf, ein Steigbügelhalter zu sein.
10: Wer der AfD die entscheidenden Stimmen für eines der höchsten Staatsämter gibt, kann sich anschließend nicht hinter der Behauptung verstecken, mit der AfD nichts zu tun haben zu wollen.
9: BSW-Gründerin Wagenknecht sagte, ihre Partei beende die Brandmauer-Idiotie. Zwar ist die Wehrpflicht weiter ausgesetzt, trotzdem stellen immer mehr Männer in Deutschland einen Antrag auf Kriegsdienstverweigerung. In den ersten 8 Monaten des Jahres sind beim zuständigen Bundesamt schon mehr als 12.000 Anträge eingegangen, berichtet das Redaktionsnetzwerk Deutschland. Zum Vergleich, im gesamten Jahr 2025 waren es nur knapp 3.900. Sachsens Universitäten haben ihr Angebot an englischsprachigen Studiengängen zum neuen Wintersemester weiter ausgebaut. An der TU Bergakademie Freiberg kann in 14 Fächern auf Englisch studiert werden. Das sind doppelt so viele wie noch vor 25 Jahren. An der TU Chemnitz studiert mittlerweile ein Viertel der Studenten auf Englisch. Die Uni Leipzig bietet 28 solcher Studiengänge an. Zündelnde Kinder haben offenbar das Feuer im ehemaligen Schneeberger Tierheim verursacht. Das teilte die Polizei mit. Das Gebäude in einem Wald an der Langenbacher Straße war komplett abgebrannt. Zeugenhinweise brachten die Ermittler auf die Spur einer Gruppe mehrerer Kinder. Die hatten sich am Sonntagnachmittag Zutritt zu dem leerstehenden Gebäude verschafft. Eines der Kinder hantierte dabei mit Feuer und setzte das Haus in Flammen. Daheim vertrauten sie sich ihren Eltern an. Plastikverpackungen könnten für Unternehmen bald deutlich teurer werden. Die Bundesregierung plant eine neue Steuer auf Kunststoff. Mehrere Medien zitieren aus einem entsprechenden Gesetzentwurf. Der sieht vor, dass ab dem kommenden Sommer für jede Tonne Kunststoff in Verpackungen 550 Euro fällig werden sollen.
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11: Ja, dann erstmal einen wunderschönen guten Morgen. Dienstag heute, 6. Oktober. Und das Wetter soll heute nochmal richtig schön werden, bei Temperaturen so um die 23, 24 Grad sogar. Also das kratzt nochmal an der Sommermarke. Viel Sonne dazu. Ab morgen wird es dann ein bisschen wechselhafter und Donnerstag, Freitag ist er dann wirklich da. Der Herbst, dann kühlt sich's ab und dann wird's auch wirklich unbeständig mit Regen und so weiter. Ja, auf den Straßen haben wir noch nichts. Da ist noch alles soweit ruhig. Da ist noch nichts zu sehen. Ich wünsche Ihnen eine gute Fahrt. Sollte doch irgendwo schon was auftauchen, rufen Sie einfach an. Kostenlos die 03x800 und die 4.
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11: Klar. Ei. Das fängt doch gut an, hä?
12: Ja, beängstigend.
11: Du kannst ja losgehen. Es ist jetzt 5:15. Wunderschönen guten Morgen.
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1: Am vergangenen Wochenende war ich auf einer Familienfeier und da wurden natürlich viele Fotos gemacht. Und auf wirklich jedem einzelnen Foto habe ich entweder die Augen zu oder rede gerade. Jedenfalls gefalle ich mir auf keinem der Bilder. Und dann waren da die Familienmitglieder, die das ganz anders sahen. Sie sagten mir dann Dinge wie, da lachst du aber schön oder deine Frisur sitzt gut. Komisch, dass ich mich selbst nicht so sehen kann. Je mehr ich darüber nachdachte, wurde mir klar, dass wir uns selbst immer anders sehen, als andere Menschen uns wahrnehmen. Und ich glaube, genauso sieht uns auch Gott. Er bemerkt nicht nur die verunglückten Schnappschüsse und all das, was wir an uns nicht mögen. Er sieht uns als geliebte Kinder, mit allem, was uns ausmacht. Und er schaut dabei auch in unser Herz und sieht, wie wir wirklich sind. Mit seinem ganz eigenen Blick.
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0: gepackt.
1: Mit Stella Störmer einen schönen guten Morgen. Mehrere hundert Menschen haben gestern in der Innenstadt gegen die US-Rüstungsfirma Covenant demonstriert. Sie hatte am Nachmittag ihre neue Waffenfabrik im Leipziger Norden offiziell eröffnet. Das Leipziger Fernwärmeprojekt in der Südvorstadt könnte verschoben werden. Die AfD fordert die Streichung der Planungsmittel im kommenden Doppelhaushalt. Dafür sei derzeit schlichtweg kein Geld da, hieß es. Der Leipziger Wochenmarkt wird am Freitag wegen des Lichtfestes auf den Augustusplatz verlegt. Auf dem Markt soll dafür eine große Bühne aufgebaut werden, die Teil des Lichtweges werden soll. Plastikverpackungen könnten für Unternehmen bald deutlich teurer werden. Die Bundesregierung plant eine neue Steuer auf Kunststoff. Mehrere Medien zitieren aus einem entsprechenden Gesetzentwurf. In der Nations League hat Frankreichs Fußballnationalmannschaft im vierten Spiel den dritten Sieg eingefahren. Sie gewannen gegen Belgien mit 4:1.
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3: Einen schönen Dienstagmorgen. Die Temperaturen, die können sich auch heute wieder sehen lassen. Sehr angenehme Herbsttemperaturen, 22 Grad. Die Höchstwerte dazu gibt's viel Sonnenschein heute. Also es wird nochmal ein richtig schöner sonniger Herbsttag mit goldenem Herbstlicht, wie es sein muss. Morgen der Tag übrigens auch. Da kann zum Tagesstart zwar auch neblig sein, wie gestern und heute, aber später dann viel Sonnenschein und bis zu 22 Grad. Der Donnerstag, naja, darüber reden wir noch nicht. Der wird nämlich eher so durchschnittlich, wechselhaft. Da kann es durchaus auch mal den ein oder anderen Tropfen geben. Der Wind kann auch ganz schön aufdrehen. Und auf den Straßen haben wir noch nichts. Da läuft alles störungsfrei.
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6: Ja, dann erstmal auf einen guten Morgen. Guten Start in den Dienstag. Heute der 6. Oktober. Jetzt ist es 6:06.
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0: Ja, es ist kurz nach halb sechs jetzt. Guten Morgen.
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0: Hm? 8:05.
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3: Auch von mir einen wunderschönen guten Morgen und auch heute gibt's wieder sehr, sehr schönes Herbstwetter mit Höchstwerten so um die 22 Grad, mit viel Sonnenschein und auf den Straßen ist auch alles noch ziemlich entspannt. Aber vielleicht haben Sie schon irgendwas Unentspanntes gesehen, dann sagen Sie gerne Bescheid. 03 mal 800 und die 4 ist die Nummer. Gute Fahrt.
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3: Mit Stella Stürmer einen schönen guten Morgen. Die US-Rüstungsfirma Covenant hat gestern ihre Waffenfabrik in Leipzig offiziell eröffnet. Bis zu 250 Angestellte sollen hier demnächst Hüllen für neuartige Marschflugkörper herstellen. Geplant ist, ab kommenden Jahr 1.000 Stück pro Jahr, später sogar bis zu 5.000 zu produzieren. Und zwar im Industriepark Leipzig Nord an der alten Seehausener Straße. Gegenüber des Leipziger Hauptbahnhofs demonstrierten am Abend mehrere hundert Menschen mit großen Plakaten gegen den Waffenhersteller. Wird die Leipziger Wärmewende verschoben? Einige Fraktionen im Stadtrat wollen dem geplanten Fernwärmemodellprojekt in der Südvorstadt im kommenden Doppelhaushalt die Mittel streichen. Dafür sei schlichtweg kein Geld da, sagt AfD-Stadtrat Udo Bülow. Auch weil es ungerecht wäre.
4: Wir fordern, dieses Projekt erstmal 2 Jahre zurückzustellen. Damit einher, mit dem Modellprojekt Südvorstadt geht ja einher, ein ganz umfassender Ausbau des Straßenraumes mit einer erheblichen Neuentwicklung des Straßenraumes, der sehr teuer veranschlagt ist und den wir im Missverhältnis sehen zu den vielen anderen Gebieten in der Stadt, wo also auch Geld erforderlich wäre für den Fußwegausbau, Fahrradwegeausbau, Straßenausbau.
3: Wegen des Lichtfestes wird der Leipziger Wochenmarkt kommenden Freitag auf den Augustusplatz verlegt. Darüber hat die Stadt informiert. Auf dem Markt soll in diesem Jahr stattdessen eine große Bühne aufgebaut werden. Diese soll Teil des Lichtweges werden. Mit ihm wird der 37. Jahrestag der Friedlichen Revolution gefeiert. Er verläuft diesmal über 6 Stationen von der Nikolaikirche aus, durch die Grimmersche Straße und über den Markt zur Thomaskirche. Von dort dann noch weiter über den inneren Dittrichring bis zur früheren Stasi-Zentrale. Erstmals kommt heute der neue Landtag von Sachsen-Anhalt zusammen und erstmals wird es voraussichtlich einen AfD-Parlamentspräsidenten geben. Das BSW will den AfD-Kandidaten Tobias Rausch mitwählen. Kritik kam bereits gestern von linken Chef Pantisano, der dem BSW vorwarf, ein Steigbügelhalter zu sein.
5: Wer der AfD die entscheidenden Stimmen für eines der höchsten Staatsämter gibt, kann sich anschließend nicht hinter der Behauptung verstecken, mit der AfD nichts zu tun haben zu wollen.
3: BSW-Gründerin Wagenknecht sagte, ihre Partei beende die Brandmauer-Idiotie.
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7: Einen wunderschönen guten Morgen, einen schönen Start in den 6. Oktober. Ich muss sagen, ich freue mich schon so ein bisschen auf morgen, weil morgen wird mir hier angezeigt, ist der bundesweite Tag des Morgenmuffels. Da fühle ich mich irgendwie sehr angesprochen. Die Temperaturen heute, die gehen auf bis zu 22 Grad rauf und eigentlich sollten Morgenmuffel keine Chance haben, denn es wird ein wunderschöner Herbsttag mit viel Sonnenschein. Morgen der Tag übrigens auch nochmal, da kann es zum Tagesstart zwar auch noch ein bisschen neblig sein, aber später wieder viel Sonne mit ein paar Wolken dazu und Höchstwerten so um die 22 Grad. Und auf den Straßen ist auch noch alles ziemlich ruhig, da haben wir noch nichts weiter. Keine Staus und Blitzer. Ich wünsche eine gute Fahrt, einen schönen Dienstag.
8: Dankeschön, Miri.
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8: ich weiß schon, alles klar. 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
9: Ja, ja. Ach, dann kann es ja losgehen. Also, auf einen schönen Dienstagmorgen jetzt. 6:06.
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0: 11 nach 6 ist es. Guten Morgen. 6. Oktober 2026. So viele Sechsen. Und bevor es richtig losgeht, bevor wir in den Morgen starten, Tim ist ja auch schon da. Und Tim, wir sind ja Privatradio. Ich weiß gar nicht, ob wir es schon erwähnt haben.
1: Ach so.
0: Und Privatradio heißt ja, wir kriegen keine Gebühren von nichts und niemandem. Wir müssen alles über die Reklame reinholen. Es wird ja auch alles teurer, Kaffee und so weiter. Und du weißt, du kennst meinen Satz, ja, es geht dem Radio nicht anders als der Dachdeckerfirma, was du dienstags nicht rein hast, das holst du die ganze Woche nicht mehr rein. Deswegen können wir vielleicht ganz kurz, dann haben wir es weg.
1: Ja. Bitte. Okay, ja. Warte.
2: Jetzt nur ein Spot.
0: Danke.
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0: So, und jetzt geht es mal los hier. Also nicht nur der Tim ist da, sondern auch die zauberhafte Miri. Guten Morgen.
4: Guten Morgen.
0: Der Yoshi ist da.
5: Guten Morgen.
0: Sie sind da am Radio, das heißt, wir können anfangen. Und nochmal die ganze Mannschaft hier wünscht Ihnen einen fabelhaften Start in diesen Dienstag. Heute werden zum Beispiel der oder die Physik-Nobelpreisträger bekannt gegeben. Die Frankfurter Buchmesse wird am Abend eröffnet. Gestern eröffnet wurde schon die Produktion der Marschflugkörperfabrik, ich kann es kaum aussprechen, nicht. In Leipzig. Also die Produktion geht dann im Januar los. Alleinstellungsmerkmal übrigens, das ist wohl sehr kostengünstig dort, was sie herstellen.
4: Ey, das ist wirklich so entsetzlich. Ich finde das so entsetzlich.
1: Ja. Mhm. Kann ich für Silvester einkaufen, meinst du?
0: Kannst du kaufen? Ja, töten zum Schnäppchenpreis. Ja, also Discounter-mäßig. Aber Silvester noch nicht, weil ich glaube, die fangen erst im Januar an.
1: Oh, schade. Ja. Viel zu spät.
0: Ja, aber korrespondierend dazu gibt es noch eine gute Nachricht. Die Zahl der Kriegsdienstverweigerer hat sich deutschlandweit im Vergleich zum vergangenen Jahr verdreifacht. Sitter, es ist noch nicht alle Hoffnung verloren.
4: Nee.
0: Jo, was haben wir denn sonst noch Schönes? Das Wetter wird heute nochmal toll. Macht was aus dem Tag, genießt es richtig, weil es soll dann so Richtung Ende der Woche doch sehr, sehr herbstlich werden. Und das war es jetzt eigentlich auch schon im groben Überblick. Das heißt, eins haben wir noch zu erledigen, nämlich unsere Kaffeefrage. Ausgabe für diesen 6. Oktober. Ich muss mal gucken, wie steht's? 20-19. Team André liegt leicht in Führung. Miri spielt für Christine.
4: Ja, und ich habe mich so gefreut. Ich dachte, wir reden noch über Katja Riemann. Aber dann machen wir es morgen vielleicht. Katja Riemann ist wirklich, also Katja, das darf man nicht verpassen. Man muss es sich eigentlich angucken.
0: Das haben wir uns gestern angeguckt. Und zwar, hast du es gesehen, Tim?
1: Nee.
0: Katja Riemann bei der offiziellen Feier zum 3. Oktober, zum Nationalfeiertag, also Tag der Deutschen Einheit. In, oh Gott, was Bremen? Bremerhaven? Also Bremen, ja. Wirklich die komplette Politprominenz und alle dort in irgendeinem Theater oder einer Oper oder was weiß ich, saßen alles ganz schick. Und Katja Riemann offenbar entweder unter Drogen oder besoffen oder was auch immer. Also es war unfassbar. Unfassbar, was sie da abgezogen hat. Aber das kann man nicht beschreiben.
1: Das muss man sehen.
0: Ja, das muss man sehen.
1: Okay, alles klar. Zieh ich mal rein.
0: Okay.
1: Die war immer schon etwas merkwürdig, die Frau.
4: Ja, das stimmt.
0: Gut, jetzt kommen wir zur Kaffeefrage.
1: Ja, heute ist der Welttag des Daxes. Wie nennt man die oft riesigen unterirdischen Bausysteme?
0: Also das Tier, nicht der DAX im Sinne von deutscher Aktienindex.
1: Das Tier. Okay. Ja. Wie nennt man die riesigen unterirdischen Bausysteme mit ihren vielen Gängen und Kammern, die DAX-Familien über Jahrzehnte hinweg bewohnen?
4: DAX-Bau.
1: Ja, nun wart doch mal.
4: Ach so, Mist.
1: Ist das A, das DAX-Gewölbe, B, die DAX-Burg oder C, die DAX-Festung?
0: Oh.
4: Schade.
0: Das ist der nicht dabei, der DAX-Bau.
4: Blöd.
0: Miri darf zuerst.
1: Fuchsbau gibt es.
0: Fuchsbau.
4: Ja. Sag mal bitte nochmal DAX-Gewölbe.
1: DAX-Burg oder DAX-Festung?
4: Das kann doch nicht wahr sein. Die Festung schließe ich aus. DAX-Burg. Die DAX-Burg.
0: DAX-Burg. Klingt wie ein Erholungsort.
4: Genau, Dachsburghausen.
0: Bad Dachsburg. Wir fahren mal wieder zum Wellness nach Bad Dachsburg.
1: Genau. Da werden auch Autos gebaut.
4: Ja, das sind die Salinen.
0: Ja, nee, der Dachs ja kommt daher.
1: Der Dachs ja.
0: Ich nehme Dachsgewölbe. Ich habe keine Ahnung, aber kommt mir irgendwie am wahrscheinlichsten vor.
4: Klar, gibt grüne Gewölbe und das Dachsgewölbe. Ja. Kennt jeder.
1: Okay. Manche dieser Bauten sind tatsächlich Jahrhunderte alt und erstrecken sich über hunderte Quadratmeter. Und man nennt sie das Zuhause der Dachse.
0: Aha.
1: Dachsburgen.
5: Ja, Punkt für Miri, oder?
1: Ja,
4: genau. Ich hab alles richtig.
5: Die Dachsburg, guck mal an.
0: Ja. Also doch, der Wellnessurlaub.
1: Genau.
0: In Bad Dachsburg.
1: Ja.
0: Das ist ganz schön.
4: Yippie.
0: Okay. Sehr interessant.
4: Auch Christine wird stolz auf mich sein.
0: Ja, immerhin. Also nicht der Dachsbau, sondern die Dachsburg.
1: Offiziell. Genau. Und Dachs hier ist bestimmt auch im Dachs.
0: Das glaube ich auch. Warum eigentlich heute? Ach, heute ist irgendein
1: Dachs. Heute ist der Welttag des Dachses.
0: Ach, der Welttag des Dachses. Na dann, herzlichen Glückwunsch allen Dachsen. Und ja, dann mache ich mal Kaffee für alle.
1: Und Dachsi, ich muss weg.
0: Allen Dachsi-Fahrern, ja, auch schöne Grüße. Kurz nach 6:45, morgen allerseits.
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0: 6.19 Uhr, 11 Minuten, 5, 7 Stunden mal. Heute Abend wird die Frankfurter Buchmesse eröffnet. Gastland ist in diesem Jahr Tschechien. Traditionell fällt ja die Messe in die Woche der Bekanntgabe des Literatur-Nobelpreisträgers. Das passiert dann am Freitag. Was heute sonst noch wichtig ist und wichtig wird und alles so passiert, das erfahren Sie auch gleich bei uns in den Nachrichten.
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11: Mit Stella Stürmer einen schönen guten Morgen. Mehrere hundert Menschen haben gestern in der Innenstadt gegen die US-Rüstungsfirma Covenant demonstriert. Sie hatte am Nachmittag ihre neue Waffenfabrik im Leipziger Norden offiziell eröffnet, auf dem Gelände einer Logistikfirma an der alten Seehausener Straße. An der Leipziger Uni startet das Wintersemester. Für mehr als 6000 Studenten gibt es morgen einen Willkommenstag. Den offiziellen Höhepunkt bildet am Nachmittag die Immatrikulationsfeier im Gewandhaus. Die Leipziger Messe ist zum 13. Mal in Folge als Service Champion ausgezeichnet worden. Die Ehrung bescheinigt ihr eine besonders hohe Qualität. Heute Mittag gibt die Königlich Schwedische Akademie bekannt, wer in diesem Jahr den Physik-Nobelpreis bekommt. Gestern war der Medizin-Nobelpreis unter anderem an zwei Deutsche gegangen. Wegen einer falschen Bombendrohung ist der Flugverkehr am Stuttgarter Flughafen vorübergehend eingestellt worden. Die Polizei räumte am frühen Abend die Terminals.
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12: Im Studio Florentin Oesterle, schönen guten Morgen. Unsere Fußballregionalligisten Lok und Chemie blicken heute sicherlich gespannt auf die Auslosung der nächsten Runde im Sachsenpokal. Auf wen die beiden genau treffen, zeigt sich ab 12.30 Uhr. Ebenfalls dabei ist auch noch der FC Eilenburg. Der Oberligist kegelte ja den amtierenden Pokalsieger Erzgebirge Aue mit 3:2 aus dem Wettbewerb. Ja, Novak Djokovic steht wieder im Finale der China Open nach einem denkwürdigen Halbfinale mit Eklat. Gegen Daniel Medvedev feierte der Serbe seinen 33. Sieg in seinem 33. Match bei dem Turnier. Djokovic führte bereits mit 7:5 und 5:3, als Medvedev einen zurückspringenden Ball ins Publikum schlug und einen Zuschauer am Auge traf. Der Russe wurde daraufhin diskutiert.

0: qualifiziert. Djokovic zeigte anschließend Mitgefühl, schließlich war ihm bei den US Open 2020 selbst etwas Ähnliches passiert. Im Finale trifft der 39-Jährige heute um 13 Uhr auf den Australier Alex de Minaur.
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3: Einen wunderschönen guten Morgen, einen herrlichen Start in den Dienstag. Mit wunderschönem Herbstwetter geht's heute durch den Tag. Die Temperaturen bei uns in Leipzig, die gehen auf 21 Grad rauf. Es gibt viel Sonnenschein und morgen dann vielleicht auf den Rummel. Herbstkleinmesse ja morgen und dann ist auch noch Familientag ab 14 Uhr und die Sonne scheint aus Leibeskräften auch morgen. Zum Tagesstart kann es ein bisschen neblig sein, aber später, wie gesagt, viel Sonne und bis zu 22 Grad. Und auf den Straßen haben wir noch nichts, keine Staus und Blitzer. Aber Sie vielleicht. Sie haben vielleicht irgendwas entdeckt, was stört. Dann sagen Sie mir gerne Bescheid. 03x800 und die 4 ist die Nummer. Gute Fahrt, einen schönen Tag.
4: Dankeschön, Miri.
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4: Ja. Dann kann's ja losgehen. Kurz vor halb sieben jetzt. Einen schönen Dienstag. Guten Morgen allerseits.
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0: Kurz nach 6:30.
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2: 150 Millionen Euro. Mit so viel Miesen plant die Stadt Leipzig in den Haushaltsjahren 2027 und 28. Die AfD im Stadtrat hat verschiedene Vorschläge gemacht, mehr Geld einzusparen. Das meiste, und das ist keine Überraschung, beim Thema Kosten für Asylbewerber, wie mir Fraktionschef Tobias Keller erklärt hat.
3: Da gibt's Möglichkeiten, diese etwas geringere Migration, die derzeit stattfindet, auch in den Haushaltsplan natürlich einzupreisen.
2: Ja, und das große Fernwärmeprojekt in der Südvorstadt soll um 2 Jahre verschoben werden.
3: Man kann langsamer planen, man hat längere Zeit, um die Sache vielleicht besser durchzuführen.
2: Außerdem soll 3 Kulturzentren die Förderung gestrichen werden, dem Coney Island, der NATO und dem Berg 2. Aber man will auch Geld ausgeben, und zwar für Asylbewerber. Der Vorschlag ist nicht neu, sie sollen bei der Stadtreinigung arbeiten.
3: Damit Migranten die Möglichkeit haben, einen Gewinn zu bringen für Leipzig.
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0: Gleich 6 Minuten nach 6:30.
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3: Guten Morgen, ein wunderschöner Herbstdienstag erwartet uns mit viel Sonnenschein und mit Höchstwerten so um die 21, 22 Grad. Und auf den Straßen ist auch noch alles ruhig, da haben wir noch nichts weiter. Aber vielleicht haben Sie schon irgendwas entdeckt, einen Stau oder einen Blitzer. Dann sagen Sie mir gerne Bescheid, 03 mal 800 und die 4 ist die Nummer. Gute Fahrt.
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0: Ja, da kann man schon mal ein bisschen mitsummen hier bei Natalie Imbruglia. Es ist 6:41, 11 Minuten nach 6:30. Wunderschönen guten Morgen euch und Ihnen am Radio. Schönen guten Morgen unserem Lieblingswetterexperten, unserem Chefmeteorologen Michael Klein. Ach, mich. Ja, gleich wieder überhäuft zu werden von Komplimenten so früh am Tag.
1: Ja, das ist also wie du das sagst, auch mit dieser Stimme.
0: Es sollte also, dich motivieren,
1: ja.
0: Michael.
1: Ja, aber du kannst das auch so schön.
0: Also deine Umfragewerte sind ja aber auch sowas von gut. Ja, die gehen ja durch die Decke. Anders als die Temperaturen in den nächsten Tagen, die sinken dann eher so auf die Umfragewerte von Friedrich Merz ab, oder?
1: Ist das noch so viel? 14, 15, die wir am Wochenende
0: haben? Nee, stimmt, ich habe übertrieben.
1: Nee, ich wollte sagen.
0: Ja. So. Oder untertrieben, je nachdem.
1: Jetzt warte mal ab, wie meine Umfragewerte dann aussehen, wenn wir wieder Regen bekommen und etwas kühler ist, ja.
0: Also heute geht's noch, oder? Heute ist nochmal schön.
1: Heute ist nochmal schön und morgen ist schön minus.
0: Okay.
1: Heute nämlich nochmal richtig viel Sonne. Wir haben noch punktuell so ein bisschen Nebel, aber dann ist es der schöne sonnige Tag mit wenigen Wolken und Temperaturen um 22 Grad. Dadurch, dass auch wir unter dem Hochdruckgebiet fast keinen Wind haben, wird es sich auch wärmer anfühlen. Also es ist nochmal spätsommerlich oder welches Wort man immer dafür finden möchte an einem 6. Oktober. Und morgen insofern mit Abstrichen, weil da schon mehr Wolken reinziehen, aber es ist immer noch warm mit über 20 Grad und immer noch wenig Wind.
0: Also schön minus. Hast du ja für morgen dann schon mal so, wie sagt man?
1: Klassifiziert, eingeordnet.
0: Och, klassifiziert, sehr schön. Und dann geht es aber wirklich so in den Bereich 3 bis 4.
1: Ja.
0: Weil ab Donnerstag sieht es dann nicht mehr so gut aus.
1: Wobei, sagen wir mal so, was ist angefordert? Ne? Also für Oktober ist vielleicht auch mal Oktoberwetter gefordert. Insofern wäre die Sollerfüllung dann am Donnerstag eher als das, was wir heute haben. Am Donnerstag kommt ein Tief und das bringt Regen. Und das auch mal zwischendurch vielleicht etwas kräftiger. Der Wind legt auch zu. Dicke Wolken am Donnerstag, morgens früh wahrscheinlich noch 14, 15 Grad. Mhm. Danach geht es langsam bergab. Und am Freitag haben wir in den Höchstwerten noch 12, 13 Grad windig und dann wahrscheinlich auch mal zeitweise Regen, auch wenn es längere Zeiten trocken ist. Aber ja, wir gehen ins wechselhaftere und kühlere Wetter hinein und ganz ehrlich, dafür müsste man die Note zumindest eine 2 geben, weil das ist ja dann eher das. Also ich meine, das ist ja jetzt, als würdest du im Spanischunterricht benoten, wenn jemand gut Chemie zusammenrührt.
0: Ja.
1: Ne?
0: Ja. Bei den Temperaturen jetzt im Herbst würde man ja in der Schule sagen, Thema verfehlt.
1: Ja, absolut, muss man sagen, ja.
0: Es wird Herbst, jetzt wird es erstmal Zeit für ein Käffchen und wir hören uns später nochmal, Micha.
1: Sehr gerne.

0: kurz nach 7:45. Einen wunderschönen guten Morgen, Dienstag, 6. Oktober. Heute wird der Gewinner oder die Gewinnerin des Physik-Nobelpreises bekannt gegeben und was davon abgesehen heute sonst noch wichtig ist und wichtig wird, erfahren Sie auch gleich bei uns in den Nachrichten.
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2: Mit Stella Störmer einen schönen guten Morgen. Das ging schneller als gedacht. Die US-Rüstungsfirma Covenant hat nur wenige Wochen nach Bekanntwerden der Pläne ihre neue Waffenfabrik in Leipzig eröffnet. Und zwar auf dem Gelände einer Logistikfirma an der alten Seehausener Straße. Frank Selig mit den Einzelheiten.
3: Laut der Firmenleitung sollen hier demnächst bis zu 250 neue Jobs entstehen. Gebaut werden Hüllen für neuartige Langstrecken-Marschflugkörper mit einer Reichweite von vermutlich mehr als 1000 Kilometern. Eine Art Langstreckendrohne. Starten soll die Produktion voraussichtlich im Januar. 1000 Stück sollen im ersten Jahr produziert werden, später sogar bis zu 5000. Die Ansiedlungspläne hatten in der Stadt für große Diskussionen gesorgt.
2: Die Leipziger Uni begrüßt morgen mehr als 6000 neue Studenten mit einem Willkommenstag. Unter dem Motto "Gemeinsam ins Unileben starten" gibt es am Vormittag zahlreiche Informations- und Vernetzungsangebote sowie Veranstaltungen. Ab 15 Uhr steigt dann die offizielle Immatrikulationsfeier im großen Saal des Gewandhauses. Rund 1700 Gäste werden erwartet. Die Feier wird auch per Livestream übertragen. Zum 13. Mal in Folge hat die Leipziger Messe den Service Champion erhalten. Das ist eine Auszeichnung, die der Messe und ihrem Angebot eine besonders hohe Qualität bescheinigt. Entscheidend seien kurze Wege, feste Ansprechpartner und Lösungen für jede Art von Anforderungen, so die Geschäftsführung. Vergeben wird die Auszeichnung von der Firma Service Value zusammen mit der Tageszeitung Die Welt auf Grundlage von Kundenbewertungen. Heute Mittag gibt die Königlich Schwedische Akademie bekannt, wer in diesem Jahr den Physik-Nobelpreis bekommt. Vor 125 Jahren war Wilhelm Konrad Röntgen der erste Preisträger. Gestern war der Medizin-Nobelpreis unter anderem an zwei Deutsche gegangen, Georg Nagel von der Uni Würzburg und Peter Hegemann von der Humboldt-Universität Berlin. Das deutsche Team hat seine ersten vier Nations League-Auftritte ja schon hinter sich. Die Länderspielpause ist aber noch nicht vorbei. Gestern Abend hat unter anderem Frankreichs Fußballnationalmannschaft gespielt und 4:1 gegen Belgien gewonnen. Der Bericht von Moritz Einzel.
4: Michael Olise verzückt weiter ganz Frankreich und darüber hinaus. Der FC Bayern-Star wurde gegen Belgien nach einer Stunde bei 0:1 Rückstand eingewechselt. Zu Spielende hatte Olise 2 Tore und eine Vorlage beigesteuert zum 4:1 Erfolg des Teams von Zinedine Zidane.
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5: Ja, Kastanien sammeln, Kastanienmännchen basteln und das alles mit der wunderschönen goldenen Herbstsonne auf der Nase. Das wären jetzt nochmal 2 richtig schöne Tage zum Genießen mit sehr angenehmen Temperaturen, über 20 Grad mit viel Sonnenschein. Zum Tagesstart kann es immer noch ein bisschen neblig sein, also fahren Sie bitte schön vorsichtig, damit nichts passiert. Und der Donnerstag, naja, wir reißen ihn mal kurz an. Da wird es eher so ein bisschen wechselhaft werden, der Wind kann ein bisschen aufdrehen. Es kann auch den ein oder anderen Tropfen geben. Also das ist dann eher was, um sich drinnen auf der Couch einzumuckeln. Und auf den Straßen, da haben wir momentan noch nichts. Das alles noch sehr, sehr ruhig. Ich wünsche einen guten Start in den Dienstag.
6: Dankeschön, Miri.
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6: Ja, vielen Dank. Wir alle zusammen, ich bin ja nicht alleine hier. Dankeschön übrigens, Katja Riemann. Wir alle zusammen wünschen euch einen tollen Start in diesen Dienstag. Es ist der 6. Oktober, kurz vor 7.
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6: Ich wollte noch Bescheid sagen, heute Abend startet ja die Buchmesse in Frankfurt. Und wir haben gleich ein schönes Buch für Sie, das wir Ihnen gern vorstellen möchten. Und nicht nur das, das schenken wir Ihnen dann auch. Die André und die Morgenmädels Auslese gleich.

0: Und hören Sie das hier? Das ist ein neues Buch und das würden wir Ihnen jetzt gern schenken.
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0: Und das passt ja nun auch ganz wunderbar, denn heute Abend wird in Frankfurt die Buchmesse eröffnet. Und da haben wir jetzt mal zum Einstieg in die Buchwoche. Ist ja auch die Woche, in der der Literatur-Nobelpreisträger bekannt gegeben wird am Freitag. Aber wie gesagt, ein bisschen leichte Kost und zwar von Simon Urban. Den Namen haben Sie möglicherweise schon mal gehört, ein deutscher Autor. Auch nicht ganz unerfolgreich, hat jetzt zuletzt einen Nummer-1-Bestseller gemeinsam mit Julie C. veröffentlicht, Zwischenwelten, kann ich auch sehr empfehlen, habe ich im Urlaub gelesen, auch ein sehr schönes Buch. Jetzt ist er wieder allein unterwegs, Simon Urban, sein neues Buch heißt German Glück. Um ganz kurz zusammenzufassen, worum es geht. Es geht um ein Luxusressort in der ostdeutschen Provinz Mecklenburg. Und da treffen sieben Menschen aufeinander, sieben Schicksale, deren Leben komplett aus den Fugen geraten ist. Ja, im Hotel Eden. Und ja, man kann eigentlich sagen, es sind verkrachte Existenzen, die es aber nochmal so richtig krachen lassen wollen. Aber der schöne Schein ist eben langsam am Verblassen. Die Titanic sinkt. Aber das Orchester spielt tapfer weiter. Also man kann das sinnbildlich sehen. Mögliche Übereinstimmungen mit tatsächlichen Personen oder Situationen sind vom Autor höchstwahrscheinlich nicht rein zufällig gemeint. Also wirklich hochaktuell, scharfsinnig, ein Gesellschaftsroman und trotzdem ziemlich witzig geschrieben. Simon Urban, German Glück, so heißt das Buch. Und ja, wenn Sie mögen, dann rufen Sie jetzt an und lassen sich das von uns schenken. Unsere kostenlose Lesehotline, das ist die 08000 78 8000.
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0: Meine sehr verehrten Damen und Herren, Ladies and Gentlemen, liebe Kinder, hier ist er, der Optogenetiker des deutschen Wetters, unser Wetterwettermann, Michael Klein. Guten Morgen, Herr Klein.
1: Ja, heute kann ich wieder ans Telefon gehen, weil...
0: Optogenetik.
1: Ich habe ihn ja nicht bekommen.
0: Nee. Zwei Deutsche. Du, ich sag dir, seit der Jürgen Klopp Bundestrainer ist, da läuft das. Zwei Deutsche bekommen den Medizin-Nobelpreis und zwar für ihre Leistung in der Optogenetik. Das ist interessant. Hast du das mitbekommen, was sie machen?
1: Nee, das habe ich noch nicht nachgeguckt.
0: Was ist es? Die belichten das Gehirn. Ja, also das geht wohl. Beim Fliegen hören geht das wohl ganz gut, dass man das so belichten kann. Also die machen da wirklich Licht rein und dann sehen die eben, was da los ist. Oder auch so, habe ich gelesen, beim Zebrafischgehirn ist das auch noch relativ einfach. Beim Mausgehirn wird schon schwieriger. Beim Menschen ist es ganz schwer, aber die kriegen das trotzdem hin, dass sie da so eine Optogenetik ins menschliche Gehirn einarbeiten und dann können die wirklich gucken, was ist da bei dir los? Aber die können das bis jetzt nur in einem ganz, ganz kleinen Bereich, dass die sozusagen Licht ins Dunkel bringen. Man könnte auch formulieren, unser Gehirn ist grundsätzlich unterbelichtet und was ich auf uns zutreffen würde. Aber
1: also jede kleine Grubenlampe.
0: Definitiv. Ja. Optogenetik, was es alles gibt.
1: Spannend.
0: Ja. Der Nobelpreis für Medizin. Heute ist die Physik dran.
1: Oh, ich höre schon.
0: Und du hörst schon, jetzt kommt...
1: Auf welches Thema bist du jetzt? Wahrscheinlich kommst du jetzt auf Kanal TV, wenn die hier die Sanitärmenschen mit der Kamera durch einen Kanal fahren oder
0: so. Ich glaube, heute ist relativ einfach. Du kriegst es hin. Eine kleine Physikfrage, weil ja heute der Physik-Nobelpreis verliehen wird. Oder der Preisträger bekannt gegeben wird. Verliehen wird er ja etwas später im Dezember erst. Micha, was ist ein Kalorimeter? Also ein Gerät zur Bestimmung. Wovon? A. Der Wärmemenge. B. Der Gewichtsmenge. Oder C. Der Ausdehnungsmenge. Ein Kalorimeter.
1: A.
0: Wie A?
1: Ich weiß
0: was. Du weißt es. Ich hab's gewusst, dass das zu leicht ist. Ich hab's gewusst. Du hättest ja jetzt wenigstens mal so tun können.
1: Sag mal, ich bin jetzt unsicher. Was war B nochmal?
0: Ein Kalorimeter. Ja?
1: Hallo.
0: Ein Kalorimeter.
1: Ausdehnung, das ist hier von Kalli Kallmund.
0: Wärmemenge, Gewichtsmenge oder Ausdehnung? Kalorien, ne? Kalorien,
1: ja. Jetzt, Moment, aber Kalli Kallmund, Kalorimeter. So, und jetzt dehnt er sich mehr aus ist das vom Gewicht
0: oder her? Oder ist es vom Gewicht, ja, Kalorimeter. Ja.
1: Kalorien ist natürlich klar, da siehst du ja auf jeder Packung die Kalorien.
0: Ach komm, du hast doch schon gesagt, du weißt es ja.
1: Moment, ich muss noch kurz drüber nachdenken.
0: Okay.
1: Ich würde jetzt mal hier die Kalorien, das ist zu naheliegend, das hast du dir ausgedacht. Würde ich jetzt mal ausschließen. So, und die Ausdehnung, was ist denn mit
0: Also, Michael Klein hat schon gesagt.
1: Die Ausdehnung, ich bin mir aber unsicher. Ich weiß es wirklich. Ich würde mal die A nehmen.
0: Ja, komm. Du hast es ja spontan gewusst. Also, ein Kalorimeter ist ein Gerät zur Bestimmung, der Wärmemenge. Jawohl. Hey. Denn, lieber Michael, kannst du es auch erklären?
1: Nee.
0: Also eine Kalorie, also ja, es kommt wirklich von Kalorien. Und Kalorie ist die Energiemenge, die nötig ist, um 1 Gramm Wasser um 1 Grad Celsius zu erwärmen.
1: So war's.
0: Ja, das ist die Energiemenge. Ich habe es jetzt auch schnell nochmal abgelesen. Also es ist nicht so, dass das hier irgendwo abgespeichert wäre. Aber das ist eine Kalorie. Eine Kalorie, die Energiemenge für 1 Gramm Wasser, dass du dann um 1 Grad erwärmst. So, und deswegen ist ein Kalorimeter ein Gerät zur Bestimmung der Wärmemenge.
1: Ja, ich wusste auch, dass das die Kalorie, also die wir so im Essen haben, dass das auch irgendwie durch Verbrennung früher ermittelt wurde
0: genau,
1: und so weiter und so fort. Ich kannte es jetzt aber daher und deswegen war ich so schnell sicher, weil es eben hier von Heizungsablesung und so weiter.
0: Ja, Kalorimeter. Hat man schon mal gehört, ja. Okay, also das ist schon knapp dran am Physik-Nobelpreis, Micha.
1: Deswegen meine Leistung.
0: Machen wir schnell mal die Leitung frei. Wer weiß, wer dich gleich anruft. Das heißen die Komitee, ne?
1: Ja, aus Stockholm.
0: Genau.
1: Dann ruft er mit Schwedisch. Hey. Wahrscheinlich fängt der Satz immer an. Hey, wusstest du schon, dass du heute gewonnen hast?
0: Micha, mit welcher Wärmemenge können wir denn heute rechnen, um jetzt mal kurz zum Wetterbericht zu kommen?
1: Ja, da dehnen sich die Temperaturen auch nochmal ein bisschen aus heute. Es geht rauf, wieder über 20 Grad, also 21, 22 Grad sind heute in der Spitze möglich. Und es wird ein sehr sonniger Tag. Wir haben aktuell nur ganz vereinzelt noch ein bisschen Nebel, nicht so wie gestern, wo es ja sehr flächendeckend war. Und dieser Nebel wird wohl hoffentlich dann auch noch schnell verschwinden. Und dann ist es eben der schöne Tag, oftmals sogar ganz ohne Wolken am Himmel. Und dazu auch noch wenig Wind. Das wird also gefühlt richtig warm sich anfühlen.
0: Also nochmal genießen, weil morgen Übergangstag und dann kommt wirklich der Herbst.
1: Genau, morgen ist schon ein bisschen wolkiger, aber auch da wird es nochmal warm, über 20 Grad. Und dann der richtige Wechsel, der kommt am Donnerstag mit Regen, mit Wind, mit dicken Wolken, mit absinkenden Temperaturen. Am Donnerstagnachmittag wahrscheinlich nur noch 12, 13 Grad. Und am Freitag sind wir so bei 13 vielleicht in der Spitze. Und dazu ist es dann windig. Und damit gehen wir auch in ein wechselhaftes Wochenende.
0: Oha. So, jetzt gebe ich erstmal einen aus. Ja, ne? Ja, du hast gewonnen. Richtig. Ich gebe ein Käffchen aus und dann hören wir uns später nochmal, Micha.
1: Sehr gerne. Bis

0: Ja, einen schönen Dienstagmorgen für Sie. Frankreich ist pleite. Überall muss gespart werden, außer natürlich bei Rüstung und Waffen. Das ist in Frankreich nicht anders als bei uns. Aber ansonsten fehlt wirklich an allen Ecken und Enden das Geld. Vor allem eben auch für die Bildung, für Schulen. Und deshalb demonstrieren Frankreichs Schüler seit rund einer Woche schon für bessere Lernbedingungen. Es kommt immer wieder zu Zusammenstößen mit der Polizei. Tausende Schüler wurden bereits festgenommen. Das muss man sich mal vorstellen. Und für heute sind in vielen französischen Großstädten nochmals massive Schülerproteste angekündigt. Was davon abgesehen heute sonst noch wichtig ist und wichtig wird, das erfahren Sie auch gleich bei uns in den Nachrichten.
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9: Mit Stella Stürmer einen schönen guten Morgen. Mehrere hundert Menschen haben gestern in der Innenstadt gegen die US-Rüstungsfirma Covenant demonstriert. Sie hatte am Nachmittag ihre neue Waffenfabrik im Leipziger Norden offiziell eröffnet. Das Leipziger Fernwärmeprojekt in der Südvorstadt könnte verschoben werden. Die AfD fordert die Streichung der Planungsmittel im kommenden Doppelhaushalt. Dafür sei derzeit schlichtweg kein Geld da, hieß es. Der Leipziger Wochenmarkt wird am Freitag wegen des Lichtfestes auf den Augustusplatz verlegt. Auf dem Markt soll dafür eine große Bühne aufgebaut werden, die Teil des Lichtweges werden soll. Plastikverpackungen könnten für Unternehmen bald deutlich teurer werden. Die Bundesregierung plant eine neue Steuer auf Kunststoff. Mehrere Medien zitieren aus einem entsprechenden Gesetzentwurf. In der Nations League hat Frankreichs Fußballnationalmannschaft im 4. Spiel den 3. Sieg eingefahren. Sie gewannen gegen Belgien mit 4:1.
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11: So, Handy weg und einfach mal angucken, wie die Sonnenstrahlen heute durch das bunt gefärbte Laub tanzen. Die Temperaturen, die gehen auf 21 Grad rauf bei uns in Leipzig. Wird ein traumschöner Herbsttag. Morgen übrigens auch. Zum Tagesstart kann es wieder neblig sein. Später dann viel Sonnenschein, nur ein paar lockere Wolken, die ab und zu mitmischen. Und Höchstwerte so um die 22 Grad. Der Donnerstag, naja, da reden wir nicht weiter drüber. Der wird dann eher wechselhaft. Und auf den Straßen, da sieht es momentan wirklich sehr entspannt aus. Da haben wir noch nichts weiter. Aber Sie vielleicht, Sie haben vielleicht irgendwas entdeckt? Dann sagen Sie gerne Bescheid. 03x800 und die 4 ist die Nummer. Gute Fahrt.
12: Dankeschön, Miri.
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0: ganzen Familie. Und wie das funktioniert und was da alles wichtig ist zu wissen, das fassen wir gleich nochmal zusammen.
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funkeln den Dienstag ein. Wunderschönen guten Morgen allerseits. Ach so, nächste Woche fangen ja die Herbstferien an. In der zweiten Herbstferienwoche sind wir dann in Paris, Disneyland. Und vielleicht haben Sie ja noch Lust mitzukommen. Dann bleiben Sie unbedingt am Radio, weil wir würden Sie gerne

0: wünsche Ihnen auch einen schönen guten Morgen, ganz genau 7:30 jetzt.
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0: Ja, eigentlich ist ja jetzt unser Lehrerkind Christine dran. Ja, mit der kleinen Rubrik schlau gemacht 7:30. Aber Christine ist schon mal in den Herbstferien, also mal vorneweg gefahren, beziehungsweise geflogen. Christine ist gerade in Vietnam und guckt sich das dann mal an. Ist dann aber pünktlich in der zweiten Herbstferienwoche wieder da. Weil dann würden wir gern gemeinsam mit euch, mit Ihnen nach Paris fahren, ins Disneyland Paris. Da haben wir schon einige Busse voll gemacht, aber es gibt noch ein paar Plätze und deshalb die Einladung an euch, an Sie, für die ganze Familie. Wir würden euch das schenken. Ja. Funktioniert ganz einfach. Bitte anmelden bei uns im Netz und dann Radio hören, weil wir jeden Morgen unser Kofferpacken-Spiel spielen. Das heißt, wir packen da einen Gegenstand rein und am Freitag müssen dann alle Gegenstände wissen, die drin sind im Koffer. Wir rufen dann irgendwo an. Das geht natürlich nur, wenn Sie angemeldet sind, sonst hat man ja keine Nummer von Ihnen. Und wenn Sie dann rangehen und diese Sachen aufzählen können, dann haben Sie gewonnen und dann geht's mit der ganzen Familie ins Disneyland Paris. So, jetzt packen wir mal den Koffer für heute. Und was packen wir denn rein? Was machen wir denn, Frau Schreck? Das ist ja, warte mal, was haben wir denn gestern? Weiß noch jemand, was wir gestern reingepackt haben eigentlich? Mensch, also heute packen wir in jedem Fall ein schönes Buch rein. Das war ja das Thema. Wir hatten ja Buchmesse heute. Frankfurt geht los heute Abend. Ja, da hatten wir ja vorhin auch schon ein schönes Buch vorgestellt. Ich würde mich da jetzt zum Buch gar nicht festlegen. Aber heute geht ein schönes Buch in den Koffer. Und gestern, Joschi, hilf mir, was haben wir gestern reingepackt? Was für, die Sonnenbrille. Ja, stimmt, die Sonnenbrille wegen schönem Wetter. Dankeschön, Joschi. Ich habe jetzt die Sonnenbrille verdrängt, ja. Also, die Sonnenbrille ist drin im Koffer und jetzt kommt noch ein schönes Buch dazu, wo wir ein bisschen was zum Lesen haben, dann so unterwegs. Also, das sind jetzt die beiden Sachen, die wir schon drin haben im Koffer. Da kommt morgen noch was dazu, am Donnerstag noch was dazu und am Freitag dann, ja, mit ein bisschen Glück die Reise ins Disneyland Paris. Morgen packen wir dann übrigens den Gegenstand kurz nach 7 rein in den Koffer.
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0: Ja, 6:08 jetzt.
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3: Guten Morgen auch von mir. Ein wirklich wunderschöner herbstlicher Dienstag mit viel Sonnenschein und sehr angenehmen Temperaturen. Geht auf über 20 Grad rauf. Also teilweise kriegen wir so 21, 22 Grad sogar. Und auf den Straßen haben wir auch noch nichts. Da läuft alles noch störungsfrei. Ich hoffe, das bleibt so. Gute Fahrt.
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0: So, 7.40 Uhr, 10 Minuten nach halb 8 und ja ist er der Fußballnationalspieler des deutschen Wetters, unser Wetterwetterman Michael Klein. Einen schönen guten Morgen, Herr Klein, hallo.
1: Oh, guten Morgen, hallo.
0: Heute schon geduscht?
1: Heute schon, ja.
0: Was, wirklich?
1: Ja, ich habe wirklich schon geduscht.
0: Du hast ein Leben. Weißt du, wenn ich früher, wann klingelt mein Wecker? Halb vier. Da denke ich an alles, aber noch nicht ans Duschen.
1: Ja, ich spring zwischendurch oder vorher so ganz kurz, ganz schnell, ja.
0: Hast du die Hose angelassen dabei?
1: Beim Duschen?
0: Ja, darauf wollte ich hinaus. Christoph Kramer, kennt man, Nationalspieler, ehemaliger Fußballnationalspieler, hat im Podcast von Barbara Schöneberger verraten, dass mittlerweile die allermeisten Fußballprofis, die haben ja immer noch Gemeinschaftsduschen. Das hat sich nicht geändert, also es gibt jetzt keine, also vielleicht bei den ganz Großen, dass es so eine exklusive Cristiano Ronaldo Dusche gibt, wo der dann für sich duschen gehen kann nach dem Spiel. Aber in der Regel ist es schon so, dass die alle Gemeinschaftsduschen haben und die meisten Fußballprofis lassen die Boxershorts an. Hat der verraten und der muss es ja nun wirklich wissen. Ja.
1: Und warum?
0: Finde ich, weiß ich ehrlich gesagt nicht. Also ich versuche es mir jetzt nur so zu erklären. Das ist ja im Fußball wie im richtigen Leben, ja. Und von deinen Mannschaftskameraden wirklich ernst genommen zu werden, ist es ja wichtig, dass du immer so suggerierst, was sein könnte. Ja, und nicht was
1: so
0: ist. Bist du? Also, dass jeder denkt, boah, ne, da könnte schon. Ja, aber was wirklich ist, weiß man eben nicht. Ich habe keine Ahnung. Oder ob die sich schämen und.
1: Es ist einfach das Zeichen, Jungs, das ist hier Arbeit. So, es ist nicht, wir sind hier nicht zum Hobby, da macht man sich auch schon mal nackig, sondern vor Arbeitskollegen macht man sich eben nicht blank. Ne?
0: Und es kann ja auch in so einer Kabine beim Fußballer, bei Fußballprofis zumindest jederzeit passieren, dass Angela Merkel in der Tür steht.
1: Ja, oder noch
0: schlimmer, Friedrich Merz. Und dann stehst du da ohne Boxershorts.
1: Ja, und was passiert dann?
0: Ja, eben.
1: Dann ist aber so kalt.
0: Aber finde ich sehr spannend, ne? Dass das nach dem Spiel so ist. Ja.
1: Aber woher sollen wir beide das auch wissen? Ja,
0: ja gut. Ich habe mit 14 habe ich ja meine Karriere aufgegeben, damals bei Dynamo Köthenporst. Hatte ich dir ja schon mal erzählt, ne?
1: Ja. Ja, genau. Und ihr hattet ja gar keine Hosen, ne?
0: Und wir hatten keine Hosen damals. Ich war ein sehr erfolgreicher Linksaußen, bis dann meine fußballerische Karriere abrupt beendet wurde. Ich hatte dann einfach andere Hobbys. Ja. Ja. So, da kam die Beate Billy dann ins Spiel.
1: Ich wollte gerade sagen, du hast kennengelernt, dass es auch noch Mädchen gibt.
0: Ja. Mädchen.
1: So leicht. Das unterscheidet sich vom Profi, der lässt sich nicht so leicht ablenken. So,
0: da habe ich aber auch lange die Boxershorts angelassen.
1: Gut, dass wir das jetzt auch noch mitbekommen haben.
0: Ja. Ja, Mensch, hallo mit 14. So, jetzt gucken wir mal aufs Wetter heute. Micha, ja, was sollten wir denn anziehen? Es wird nochmal sehr schön.
1: Es wird sehr schön.
0: Also nicht zu viel heute. Nicht zu viel anlassen.
1: Ich finde das ja, also so für Beobachtungen an der Straßenampel und der Bushaltestelle, finde ich das ja die tollste Jahreszeit, weil du siehst ja jemanden in kurzer Hose und Muscle Shirt direkt neben jemanden in der Winterjacke stehen.
0: Ja, das ist jetzt so, ja, stimmt.
1: Es ist alles dabei. Ja, und die Temperaturen sind morgens früh natürlich schon ordentlich frisch. Aktuell zum Beispiel ist es lokal sehr unterschiedlich, teilweise 4, 5 Grad, stellenweise schon 12, 13, 14 Grad. Und dann geht's hoch auf sommerliche Temperaturen, die sich deutlich wärmer anfühlen. Also gemessene 22 Grad, können sich aber anfühlen wie über 25 durch den Sonnenschein und wenig Wind, weil es einfach wirklich so Sommerwetter ist. Deswegen vielleicht der Zwiebellook, der berühmte, also morgens früh noch die dickeren Klamotten, die man dann im Laufe des Tages alle von sich werfen kann.
0: Ja, unbedingt Carpe Diem oder YOLO oder wie das alles heißt, weil die Temperaturen werden sich halbieren, wirklich, und zwar schon in den nächsten Tagen.
1: Richtig, genau. Und wir reden da von den Tageshöchstwerten, die sich halbieren. Morgen ist es immer noch warm, auch wieder so ähnlich wie heute, allerdings schon deutlich bewölkter und trotzdem trocken, wenig Wind. Ja, oftmals zeigt sich die Sonne dann auch nochmal zwischen den Wolken. Das wird also auch noch durchaus angenehm. Aber am Donnerstag kommt der Wetterwechsel, ein richtig kräftiges Tief bringt Regen und Wind und die dicken Wolken. Und die Temperaturen werden morgens früh die Höchstwerte erreichen, wahrscheinlich noch so um 15, 16 Grad und dann geht's bergab. Und am Freitag sind wir bei Maximalwerten um 12, 13 Grad. Sehr windig, zeitweise nass. Also das ist der Wechsel. Nächste Woche, am Wochenende sind wir eher so im Bereich um 15 Grad. Und wahrscheinlich ist es auch das, was wir in der nächsten Woche haben werden.
0: Dann ist er da, der Herbst.
1: Ja,
0: endgültig.
1: Genau.
0: Micha, wir gönnen uns jetzt erstmal einen Reiz.
1: YOLO, YOLO.
0: Käffchen.
1: Ja. Yeah.

0: So, 13 Minuten vor 8 schon, guten Morgen. Heute Abend wird die Frankfurter Buchmesse eröffnet, Gastland in diesem Jahr Tschechien. Traditionell fällt die Messe in die Woche der Bekanntgabe des Literatur-Nobelpreisträgers oder der Trägerin. Das passiert dann am Freitag. Was heute sonst noch passiert, wichtig ist und wichtig wird, erfahren Sie auch gleich hier in den Nachrichten.
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13: Mit Stella Stürmer einen schönen guten Morgen. Die US-Rüstungsfirma Covenant hat gestern ihre Waffenfabrik in Leipzig offiziell eröffnet. Bis zu 250 Angestellte sollen hier demnächst Hüllen für neuartige Marschflugkörper herstellen. Geplant ist, ab kommenden Jahr 1.000 Stück pro Jahr, später sogar bis zu 5.000 zu produzieren. Und zwar im Industriepark Leipzig Nord an der alten Seehausener Straße. Gegenüber des Leipziger Hauptbahnhofs demonstrierten am Abend mehrere hundert Menschen mit großen Plakaten gegen den Waffenhersteller. Wird die Leipziger Wärmewende verschoben? Einige Fraktionen im Stadtrat wollen dem geplanten Fernwärmemodellprojekt in der Südvorstadt im kommenden Doppelhaushalt die Mittel streichen. Dafür sei schlichtweg kein Geld da, sagt AfD-Stadtrat Udo Bülow. Auch weil es ungerecht wäre.
14: Wir fordern, dieses Projekt erstmal 2 Jahre zurückzustellen. Damit einher, mit dem Modellprojekt Südvorstadt geht ja einher, ein ganz umfassender Ausbau des Straßenraumes mit einer erheblichen Neuentwicklung des Straßenraumes, der sehr teuer veranschlagt ist und den wir im Missverhältnis sehen zu den vielen anderen Gebieten in der Stadt, wo also Geld erforderlich wäre für den Fußweg Ausbau, Fahrradwege, Ausbau, Straßenausbau.
13: Wegen des Lichtfestes wird der Leipziger Wochenmarkt kommenden Freitag auf den Augustusplatz verlegt. Darüber hat die Stadt informiert. Auf dem Markt soll in diesem Jahr stattdessen eine große Bühne aufgebaut werden. Diese soll Teil des Lichtweges werden. Mit ihm wird der 37. Jahrestag der Friedlichen Revolution gefeiert. Er verläuft diesmal über 6 Stationen von der Nikolaikirche aus, durch die Grimmersche Straße und über den Markt zur Thomaskirche. Von dort dann noch weiter über den inneren Dittrichring bis zur früheren Stasi-Zentrale. Erstmals kommt heute der neue Landtag von Sachsen-Anhalt zusammen und erstmals wird es voraussichtlich einen AfD-Parlamentspräsidenten geben. Das BSW will den AfD-Kandidaten Tobias Rausch mitwählen. Kritik kam bereits gestern von Linken-Chef Pantisano, der dem BSW vorwarf, ein Steigbügelhalter zu sein.
15: Wer der AfD die entscheidenden Stimmen für eines der höchsten Staatsämter gibt, kann sich anschließend nicht hinter der Behauptung verstecken, mit der AfD nichts zu tun haben zu wollen.
13: BSW-Gründerin Wagenknecht sagte, ihre Partei beende die Brandmauer-Idiotie.
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17: Heute wieder wunderschönes Licht bei uns in Leipzig und ein wunderschöner Tag wartet auf uns mit Höchstwerten um die 21 Grad mit viel Sonnenschein. Morgen, da kann es zum Tagesstart wieder ein bisschen neblig werden, aber später, wenn der Nebel sich aufgelöst hat, scheint die Sonne aus Leibeskräften, nur ein paar lockere Wolken, die ab und zu mal mitziehen. 22 Grad die Höchstwerte und auf den Straßen, da haben wir momentan nichts, was stört, aber ein Blitzer am Ortsausgang Naundorf auf der Mügelner Straße Richtung Leisnig hat der Helmut gemeldet. Dankeschön. Und falls Sie auch noch irgendwas haben, sagen Sie gerne Bescheid. 03x800 und die 4 ist die Nummer. Gute Fahrt.
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20: 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Ei.
21: Das fängt doch gut an, hm?
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0: Ja, und wir alle zusammen. Ich bin ja nicht allein hier. Die ganze Mannschaft wünscht Ihnen einen schönen Dienstagmorgen. Die Miri ist ja mit da. Und unser Tim und der Yoshi und die Nachrichtenredaktion. Wie gesagt, wir alle zusammen, ja, sagen guten Morgen. Jetzt ist es kurz vor 8. Auf geht's.
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0: Es ist gleich 10 nach 8. Mensch, ist das schön, dass ihr mit uns in diesen Dienstag starten. Es war ein Traumtag, Dienstag, der 6. Oktober. Und richtig schön wird's jetzt, weil jetzt kommt die Nana Muscuri des deutschen Wetters ins Spiel. Unser Wetterman, Micha Klein. Guten Morgen, Herr Klein.
1: Weiße Rosen aus Athen.
0: Sagen dir, komm recht bald wieder. Sagen dir auf Wiedersehen.
1: Pim, pim, pim, pim, pim.
0: Weiße Rosen aus Athen. Hat das Bundesverdienstkreuz bekommen?
1: Die Nana?
0: Ja, ja. Oh. Aus den Händen von Frank Walter Steiner. Entschuldigung, das ist ein Insider.
1: Das weiß jetzt keiner. Jetzt hat der André nämlich gerade Katja Riemann nachgemacht. Hm. Gerade bei der Einheitsfeier in Bremen, glaube ich, war es.
0: Ja, ja.
1: Da, also vor ehrwürdiger Kulisse, alle sitzen da so ganz andächtig. Und die hat das Ganze moderiert, als, ich weiß nicht, als wäre es The Dome oder sowas. Ne?
0: Sie hat irgendwas genommen, glaube ich. Ja,
1: und
0: da umgebrüllt. Und, ja, irre.
1: Es war Traubenzucker überdosiert.
0: Ja, aber ich wollte ja auf Nana Muscuri hinaus und nochmal gratulieren zum Bundesverdienstkreuz aus den Händen von Frank-Walter Steinmeier. Till Brönner hat auch eins bekommen. Das ist der Trompeter.
1: Ja, ja.
0: Auch. Herzlichen Glückwunsch. Das ist, wo habe ich denn das gestern? Ach, ich weiß. Habe ich gesehen, Entschuldigung, dass ich jetzt so abschweife. Trompeten statt Raketen, habe ich gestern gesehen. Stand gestern vor dem Sächsischen Landtag, weil da kamen ganz, ganz viele Künstlerinnen und Künstler zusammen und Orchester und so weiter. Also die ganze Kunstszene aus Sachsen hat sich da versammelt, weil ja eben gespart werden soll im neuen Haushalt. Und da wollen die nur daran erinnern, wie wichtig die Kunst ist.
1: Machen wir jetzt was für den Klimawandel? Posaunen statt Saunen? Nee,
0: irgendwie
1: ne?
0: So, ne?
1: Ja.
0: Aber Trompeten statt Raketen.
1: Ach, toll.
0: Was habe ich so gesehen auf dem Schild, hat jemand hochgehalten. Also
1: ja.
0: Chapeau, wir haben jetzt werden ja auch Großmissiles in Sachsen produziert ab Januar. Hast du mitbekommen in Leipzig?
1: Nee, noch nicht.
0: Ja, wurde gestern eingeweiht dort. Und vor 5 Jahren hätte man, ich habe die Bilder gesehen abends in den Nachrichten, vor 5 Jahren hätte man gedacht, das ist eine Satire. Aber die, du musst das mal googeln. Die beiden US-Manager, eine Frau und ein Mann, die sehen so ein bisschen aus wie eine James-Bond-Parodie. Also das ist jetzt nicht persönlich böse gemeint oder so, aber die können ja auch nichts dafür, wie sie aussehen. Aber das ist so, als hätte die Steven Spielberg in diesen Rollen besetzt, so als Waffenproduzenten, die Weltherrschaft an sich reißen wollen. Ja, die sehen genauso aus. Also irgendwie verrückt. Ja.
1: Aber ich hätte gedacht nicht, dass sie das bekannt geben, wo es produziert wird.
0: Nee, das haben sie geheim gehalten. Ja. Also es ist wohl im Norden von Leipzig, aber es soll noch nicht verraten werden, wo genau.
1: Ah ja.
0: Ja, also
1: das sind schon auch einiges an Informationen. Jetzt kannst du ja googeln.
0: Damit die Russen im Zweifel die größere Bombe nehmen, um das dann zu zerstören. Ja, weil wenn man nicht genau weiß, dann muss man eben mehr kaputt machen im Zweifel.
1: Ja.
0: Ich hoffe nicht, dass es so kommt. Und Michael Kretschmer, der Ministerpräsident, hat ja gesagt, wenn es schon sein muss. Ja. Und das sind ja irgendwie gerade die Bedingungen. Es ist ja so verrückt, wie es ist. Warum soll es dann nicht eben auch in Sachsen stattfinden, dass wir hier die Wertschöpfung in Sachsen...
1: Das ist das Bekloppte natürlich dabei.
0: Ja, natürlich.
1: Also selbst wenn man eigentlich dagegen ist,
0: ja,
1: dann sagt, na gut, aber bevor es jemand anders macht, machen wir es. Ne?
0: Machen wir es halt. Ne?
1: Ja,
0: das ist ein kompliziertes Thema, ein weites Feld. Luise hätte Fontane jetzt gesagt, Micha, dann reden wir doch mal über die schönen Dinge des Lebens und das ist das Wetter. So, jetzt haben
1: ich
0: wir
1: möchte da eine den große griechische Dichterin zitieren.
0: Ja?
1: Guten Morgen, guten Morgen,
0: guten
1: Morgen, Sonnenschein. Diese Nacht blieb dir verborgen, doch du darfst nicht traurig sein.
0: War das Nana Muscuri?
1: Das war Nana Muscuri.
0: Ach, das war die auch, ja. Das ist
1: ja. Wenn sie gedichtet haben, wird sie es nicht selbst. Es wird ja irgendjemand geschrieben haben und damals hat sie wahrscheinlich 3 Worte Deutsch gesprochen und es dann einfach abgesungen. Ne?
0: Aber das hat dir doch jetzt jemand aufgeschrieben.
1: Nein, das war...
0: Ja, komm.
1: Du kannst deinen Rilke, ich kann so einen Quatsch.
0: Okay, alles klar. Ja, guten Morgen, Sonnenschein, Micha. Das passt doch wie die...
1: wie die Christmas-Sides
0: aufs Auge. Genau. Das ist übrigens, das ist das Alleinstellungsmerkmal, so jetzt noch im wahrsten Sinne des Wortes gefährliches Halbwissen. Die haben wohl den Wettbewerbsvorteil, dass sie besonders kostengünstig und effizient sind. Ja, also töten zum Schnäppchenpreis. Ab sofort. Direkt aus Leipzig. Nicht ab sofort, ab Januar wohl. So, entschuldige, wir waren bei guten Morgen Sonnenschein.
1: Richtig. Und das wird es auch heute, ein sonniger Tag, auch wenn es punktuell noch etwas Nebel gibt, der verschwindet. Ein paar Wolken sind auch noch da. Auch die werden größtenteils verschwinden, sodass es ein ziemlich blank geputzter Himmel dann oftmals ist, mit so 22 Grad. Das werden die gemessenen Temperaturen sein. Und dadurch, dass es fast windstill ist, die Sonne richtig nochmal scheinen kann, wird sich's wärmer anfühlen. Also, ja, für viele so ein bisschen der letzte Sommertag.
0: Morgen dann Übergangstag, bevor dann wirklich der Herbst kommt.
1: Genau, morgen sind schon Wolken da, temperaturmäßig und windmäßig ist ähnlich wie heute, aber eben deutlich bewölkter. Und dann am Donnerstag, da kommt die kühlere, die feuchte Luft und auch noch der Wind mit dazu. Also es beginnt zu regnen, es ist dick bewölkt und dann wird es windig auch durch den Freitag gehen. Die Temperaturen sinken morgen im Tagesverlauf schon ab und sind am Freitag sogar bei gerade mal 12, 13 Grad. Also ja, da wird es auch dann gefühlt richtig Herbst.
0: Dann kommt der Herbst, aber Micha, wir geben die Hoffnung nicht auf. Der nächste März, der kommt bestimmt.
1: Ach, meinst du, wenn wir den abwählen, kommt der nächste?
0: Ne, ist ja dann irgendwann der nächste Frühling. Ja, das hätte auch ein Lied von... der nächste große Hit von Nana Mouskouri sein können. Ja. Der nächste März, der kommt bestimmt. Micha, so. Jetzt erstmal auf den guten Morgen Sonnenschein, ein Käffchen.
1: Sehr gerne.
0: Alles klar.

0: Oh, so 8:19 Uhr, 11 Minuten vor halb neun. Einen wunderschönen Dienstagmorgen. Heute wichtiger Tag für alle Physiker, denn der Gewinner, der Preisträger des Physik-Nobelpreises wird bekannt gegeben. Was sonst noch wichtig ist und wichtig wird heute, das erfahren Sie gleich bei uns in den Nachrichten.
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5: Mit Stella Stürmer einen schönen guten Morgen. Mehrere hundert Menschen haben gestern in der Innenstadt gegen die US-Rüstungsfirma Covenant demonstriert. Sie hatte am Nachmittag ihre neue Waffenfabrik im Leipziger Norden offiziell eröffnet, auf dem Gelände einer Logistikfirma an der alten Seehausener Straße. An der Leipziger Uni startet das Wintersemester. Für mehr als 6000 Studenten gibt es morgen einen Willkommenstag. Den offiziellen Höhepunkt bildet am Nachmittag die Immatrikulationsfeier im Gewandhaus. Die Leipziger Messe ist zum 13. Mal in Folge als Service Champion ausgezeichnet worden. Die Ehrung bescheinigt ihr eine besonders hohe Qualität. Heute Mittag gibt die Königlich Schwedische Akademie bekannt, wer in diesem Jahr den Physik-Nobelpreis bekommt. Gestern war der Medizin-Nobelpreis unter anderem an zwei Deutsche gegangen. Wegen einer falschen Bombendrohung ist der Flugverkehr am Stuttgarter Flughafen vorübergehend eingestellt worden. Die Polizei räumte am frühen Abend die Terminals.
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7: Heute wieder wunderschönes Licht bei uns in Leipzig und ein wunderschöner Tag wartet auf uns mit Höchstwerten um die 21 Grad mit viel Sonnenschein. Morgen, da kann es zum Tagesstart wieder ein bisschen neblig werden, aber später, wenn der Nebel sich aufgelöst hat, scheint die Sonne aus Leibeskräften, nur ein paar lockere Wolken, die ab und zu mal mitziehen. 22 Grad die Höchstwerte und auf den Straßen, da ist uns ein defektes Auto gemeldet worden auf der A9 aus Berlin im Schkeuditzer Kreuz in der Überleitung zur A14 Richtung Leipzig. Steht im Kurvenbereich, also Vorsicht. Und geblitzt wird am Ortsausgang Naundorf auf der Mügelner Straße in Richtung Leisnig. Danke fürs Melden. Gute Fahrt, einen schönen Tag.
8: Ja, danke schön, Miri.
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8: Ja, der natürlich nicht alleine hier sitzt, nein, sondern die ganze Mannschaft, das ganze Team wünscht Ihnen einen guten Start in den Dienstag. Jetzt kurz vor 8:30.
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0: Kurz nach 8:30 jetzt. Einen schönen guten Morgen.
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0: Jetzt. Ja, es ist Lesezeit bei uns und es ist ja auch Lesewoche. Die Frankfurter Buchmesse beginnt heute Abend und dann gibt es ja auch noch den Literatur-Nobelpreisträger. Und, ach Mensch, überhaupt, ja, das wollte ich auch mal loswerden. Lesen ist so wichtig. Lesen in Zeiten von KI und Social Media und Netflix, ja. Lesen ist was ganz Besonderes. Das darf uns nicht verloren gehen. Ja, das ist so wichtig. Ein paar Buchstaben, ein paar Zeichen auf weißem Papier, die unser Gehirn dann irgendwie zusammensetzt und daraus ganze Welten, ganze Universen erschafft. Ja, das kann keine KI, kein Social Media, kein Netflix, nichts, gar nichts. Also, das darf uns nicht verloren gehen. Ich weiß, das Lesen, das steckt gerade ein bisschen in der Krise. Wir tun was dagegen und stellen Ihnen hier bei uns regelmäßig schöne Bücher vor, neue Bücher vor, gemeinsam mit Thalia. Und da hätten wir jetzt was Schönes von Simon Orban. Haben Sie vielleicht noch nicht gehört oder vielleicht eben gerade doch schon, weil der hatte jetzt einen Bestseller zusammen mit Juli C. Zwischenwelten. Was ich auch sehr empfehlen kann, schönes Buch, habe ich im Urlaub gelesen, Zwischenwelten, aber das ist eben das Vorgängerbuch. Jetzt hat er was alleine gemacht, German Glück, so heißt der Roman. Das ist im Grunde genommen ein Gesellschaftsroman. Da geht's um 7 Menschen, die in einem Luxusressort in der ostdeutschen Provinz in Mecklenburg aufeinandertreffen. Und die haben eigentlich alle 7 irgendwie ein ziemlich kaputtes Leben. Also das Leben ist zumindest aus den Fugen geraten. Man könnte auch sagen, 7 verkrachte Existenzen, die es aber in diesem Luxusressort nochmal so richtig krachen lassen wollen. Ja, aber der schöne Schein, der ist eben langsam am Verblassen. Die Titanic geht unter, aber das Orchester spielt tapfer weiter. Also man kann das durchaus auch sinnbildlich sehen. Ja, mögliche Übereinstimmungen mit tatsächlichen Personen oder Ereignissen oder Situationen sind vom Autor höchstwahrscheinlich nicht rein zufällig gemeint. Also, wenn Sie das Buch haben möchten, Simon Orban, German Glück. Wir haben ein paar Exemplare, dann rufen Sie jetzt gerne an bei uns. Unsere kostenlose Leser-Hotline, das ist die 08000 78 8000, und dann schon mal ganz viel Spaß beim Lesen.
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0: 8 Minuten nach 8:30 jetzt. Guten Morgen.
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3: Das sind die Herbsttage, die wirklich Gold wert sind, also im wahrsten Sinne des Wortes. Wir haben wunderschönes goldenes Licht streckenweise und die Temperaturen sind sehr angenehm. Die gehen so auf 21, 22 Grad rauf. Und der neueste Blitzer steht am Ortsausgang Naundorf, Mügelner Straße Richtung Leisnig. Der steht ja schon ein paar Tage und das wird auch noch eine Weile so bleiben.
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0: Klampfe noch gezupft.
1: Ist es die Klampfe? Ja, ne? Oder?
2: Ja, irgendwas.
1: Ja, irgendwas, ja.
2: Also die Hinterkopfdichtung ist es nicht.
1: Nee.
2: Das kann ich unterscheiden.
1: So, Madame, Messieurs, jetzt kommt Michel Petit des deutschen Wetters.
2: Ja,
1: bonjour, Monsieur Petit, unser Michael Klein.
2: Der kleine Micha.
1: An diesem Dienstagmorgen, 6. Oktober. Und du weißt, wir haben noch dreimal noch wach werden, dann fangen die Herbstferien an. Und in der zweiten Herbstferienwoche geht's ja ins Disneyland Paris. Also, ja, für viele, die das vielleicht sowieso machen, aber es geht eben auch mit uns dorthin. Wir haben schon ein paar Busse voll gemacht, hätten noch ein paar Plätze frei und vielleicht wollen Sie ja mitkommen mit den Kindern, mit der ganzen Familie. Dann machen Sie einfach mit, melden sich an bei uns auf der Website und dann schenken wir Ihnen vielleicht jetzt am kommenden Freitag die nächste Reise. Es geht, wie gesagt, ins Disneyland mit allem drum und dran und wichtig wäre allerdings, dass Sie immer schön aufpassen, was wir im Verlauf der Woche so in unseren Koffer reinpacken. Wir spielen ja unser Kofferpackspiel, Micha. Hast du aufgepasst heute Morgen?
2: Ich habe leider in dem Moment nicht zugehören können, tatsächlich.
1: Das sagen sie alle.
2: Aber ich darf ja eh nicht mitfahren,
1: und
2: deswegen.
1: Dann ärgern sie sich, dass sie nicht mitkommen dürfen nach Paris. Ja. So, na pass auf. Gestern hatten wir ja was. Also ich darf es ja nicht nochmal verraten.
2: Ja? Ja.
1: Weil das heißt ja, nee, richtig Radio hören und so. Also die nächste Chance kann ich schon mal sagen, morgen früh um 7. Und Kofferpacken funktioniert ja so, dass man immer erstmal alles aufzählt, was schon drin ist und dann was Neues reinpackt. Ja. Also morgen früh um 7 ist dann Butter bei den Fische, da würden wir es dann auch nochmal sagen. Heute nur so die vorsichtige Umschreibung, also gestern haben wir ja was reingepackt, was heute ganz gut zum Wetter passen würde. Ja, dass man vielleicht nicht so geblendet ist. Ja, also mehr möchte ich nicht verraten.
2: Ah, ja.
1: Ja, so von der Sonne. Ja, es ist ja, wird heute wieder ein schöner sonniger Tag, ne?
2: Ja, einen Berg, den man da vorstellen kann.
1: Ja, zum Beispiel einen Berg oder eine Wand. So. Und heute ist was reingewandert. In Frankfurt beginnt ja die Buchmesse. Wir hatten uns heute viel mit dem Thema Lesen beschäftigt und so weiter. Ja, hatten auch so nochmal herausgearbeitet, habe ich gerade nochmal gesagt, wie wichtig das Lesen in diesen Zeiten ist von KI und Netflix und Social Media und so weiter. Ja, einfach mal so ein paar gedruckte Zeichen auf weißem Papier, die man dann zusammensetzt. Ja, das Gehirn macht ja unfassbare Sachen. Ja, ich meine, das formt daraus Bilder und ganze Welten und Universen und so weiter. Ja, das kann KI und Netflix, das können die alle nicht. Das kannst du nur beim Lesen. Deswegen ist Lesen so wichtig und deswegen habe ich was in den Koffer gepackt, was vielleicht damit im weitesten Sinne oder auch im engeren Sinne zu tun hat. So, okay?
2: Aha.
1: Ja, mehr dazu.
2: Ich habe keine Ahnung, okay.
1: Wie, du hast keine, naja, ist egal. Mehr dazu morgen früh um 7. Du solltest auch mal wieder ein Buch lesen.
2: Ja, ich überlege gerade, was man dafür alles braucht, so wie du das gerade beschrieben hast.
1: Nee, was man so in den Koffer, was man eben mitnimmt, okay. Manchmal ja. Auf eine Reise, ja, was so.
2: Ja.
1: Wir fassen aber das Ganze nochmal zusammen morgen früh um 7 und dann wandert eben auch der nächste Gegenstand rein in den Koffer. Wichtig ist, angemeldet zu sein und am Freitag rufen wir dann irgendwo an und wenn sie dann alles wissen, was wir wissen wollen, also eben wie viele und welche Gegenstände in der richtigen Reihenfolge im Koffer gelandet sind, dann geht's für Sie und die ganze Familie nach Paris. Tja, Herr Klein.
2: Bin jetzt schon neidisch.
1: Ja. Na, vielleicht nehme ich ja doch noch mit.
2: Aber
1: wir kommen ja bei dir vorbei am Wetterberg.
2: Ach so, ja. Gut. Dann sag Bescheid wann, dann stehe ich mit dem Kaffee draußen.
1: Apropos Wetterberg, wie wird denn das Wetter? Was siehst du denn heute?
2: Für heute?
1: Ja.
2: Das ist der Tag, wo man vielleicht wirklich sagen muss, heute nochmal gerne nutzen, vielleicht früher frei machen, wenn denn irgendwie die Möglichkeit besteht. Es wird ein sonniger Tag, auch wenn wir jetzt im Moment noch so ein bisschen Wolken haben oder teilweise nochmal etwas Nebel irgendwo punktuell. Das verschwindet dann und dann ist es ein oftmals richtig blauer Himmel. Und bei den Temperaturen sind es immerhin so angenehme 22 Grad. Angenehm deshalb auch, weil gar kein Wind weht und wenn man dann irgendwo draußen in der Sonne windgeschützt ist, dann fühlt es sich nach Sommer an. Nochmal sage ich deshalb, weil morgen sind zwar die gleichen Temperaturen, aber es sind schon mehr Wolken unterwegs. Das wird auch morgen nochmal insgesamt alles ganz nett werden. Also es reicht auch für das Eis irgendwo auf der Terrasse oder sonst was, aber eben schon mehr Wolken. Und am Donnerstag, da kommt dann die kühlere Luft. Die kommt mit dicken Wolken, die kommt mit Regen und auch Wind. Also alles komplett umgedreht und dann fühlt es sich nach Herbst an.
1: Da kommt der Wetterwechsel. Micha, jetzt wechseln wir erstmal zum Käffchen.
2: Sehr gerne.
1: Lass.

0: Ja, 13 von 9. Es gibt gute Nachrichten. Also gut, die einen sagen so, die anderen so. Ich sage, das ist eine gute Nachricht, aber es ist nur meine Meinung. Die Zahl der Kriegsdienstverweigerer, die hat sich nämlich deutschlandweit im Vergleich zum vergangenen Jahr verdreifacht. Und dieser Trend hält auch weiter an, der Trend bei den Kriegsdienstverweigerern. Das ist wohl signifikant. Was sonst noch wichtig ist und wichtig wird, das erfahren Sie auch gleich bei uns in den Nachrichten.
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13: Mit Stella Störmer einen schönen guten Morgen. Das ging schneller als gedacht. Die US-Rüstungsfirma Covenant hat nur wenige Wochen nach Bekanntwerden der Pläne ihre neue Waffenfabrik in Leipzig eröffnet. Und zwar auf dem Gelände einer Logistikfirma an der alten Seehausener Straße. Frank Selig mit den Einzelheiten.
14: Laut der Firmenleitung sollen hier demnächst bis zu 250 neue Jobs entstehen. Gebaut werden Hüllen für neuartige Langstreckenmarschflugkörper mit einer Reichweite von vermutlich mehr als 1000 Kilometern, eine Art Langstreckendrohne. Starten soll die Produktion voraussichtlich im Januar. 1000 Stück sollen im ersten Jahr produziert werden, später sogar bis zu 5000. Die Ansiedlungspläne hatten in der Stadt für große Diskussionen gesorgt.
13: Die Leipziger Uni begrüßt morgen mehr als 6000 neue Studenten mit einem Willkommenstag. Unter dem Motto "Gemeinsam ins Unileben starten" gibt es am Vormittag zahlreiche Informations- und Vernetzungsangebote sowie Veranstaltungen. Ab 15 Uhr steigt dann die offizielle Immatrikulationsfeier im großen Saal des Gewandhauses. Rund 1700 Gäste werden erwartet. Die Feier wird auch per Livestream übertragen. Zum 13. Mal in Folge hat die Leipziger Messe den Service Champion erhalten. Das ist eine Auszeichnung, die der Messe und ihrem Angebot eine besonders hohe Qualität bescheinigt. Entscheidend seien kurze Wege, feste Ansprechpartner und Lösungen für jede Art von Anforderungen, so die Geschäftsführung. Vergeben wird die Auszeichnung von der Firma Service Value zusammen mit der Tageszeitung Die Welt auf Grundlage von Kundenbewertungen. Heute Mittag gibt die Königlich Schwedische Akademie bekannt, wer in diesem Jahr den Physik-Nobelpreis bekommt. Vor 125 Jahren war Wilhelm Konrad Röntgen der erste Preisträger. Gestern war der Medizin-Nobelpreis unter anderem an zwei Deutsche gegangen, Georg Nagel von der Uni Würzburg und Peter Hegemann von der Humboldt-Universität Berlin. Das deutsche Team hat seine ersten vier Nations League-Auftritte ja schon hinter sich. Die Länderspielpause ist aber noch nicht vorbei. Gestern Abend hat unter anderem Frankreichs Fußballnationalmannschaft gespielt und 4:1 gegen Belgien gewonnen. Der Bericht von Moritz Einzel.
15: Michael Olise verzückt weiter ganz Frankreich und darüber hinaus. Der FC Bayern-Star wurde gegen Belgien nach einer Stunde bei 0:1 Rückstand eingewechselt. Zu Spielende hatte Olise 2 Tore und eine Vorlage beigesteuert zum 4:1 Erfolg des Teams von Zinedine Zidane.
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18: Einen wunderbaren Dienstag. Die Temperaturen bei uns in Leipzig, die gehen auf bis zu 21 Grad rauf und die Sonne scheint den ganzen Tag. Morgen der Tag wird auch sehr schön, obwohl es zum Tagesstart ein paar Wolken geben kann und auch ziemlich neblig werden kann. Aber wenn der Nebel sich aufgelöst hat, dann scheint die Sonne den ganzen Tag und die Temperaturen gehen auf 22 Grad rauf. Der Donnerstag wird dann wieder wechselhafter und auf den Straßen sieht ziemlich entspannt aus. Da haben wir nur den einen Blitzer am Ortsausgang Naundorf auf der Mügelner Straße in Richtung Leisnig. Und wenn Sie noch irgendwas anderes gesehen haben oder was ergänzen möchten, rufen Sie mich gerne an. 03x800 und die 4 ist die Nummer. Gute Fahrt.
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0: Volltreffer. Ja, vielen Dank. Katja Riemann, ja, hat sich da ein bisschen geirrt. Ja, und ich bin nicht alleine. Nein, das ganze Team, die ganze Mannschaft wünscht Ihnen einen schönen Dienstag. Die Miri ist mit da und der Tim und der Yoshi und unser Nachrichtenteam. Also wir alle zusammen sagen guten Morgen. Es ist jetzt 9:15.
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1: 150 Millionen Euro. Mit so viel Miesen plant die Stadt Leipzig in den Haushaltsjahren 2027 und 28. Die AfD im Stadtrat hat verschiedene Vorschläge gemacht, mehr Geld einzusparen. Das meiste, und das ist keine Überraschung, beim Thema Kosten für Asylbewerber, wie mir Fraktionschef Tobias Keller erklärt hat.
2: Da gibt es Möglichkeiten, diese etwas geringere Migration, die derzeit stattfindet, auch in den Haushaltsplan natürlich einzupreisen.
1: Ja, und das große Fernwärmeprojekt in der Südvorstadt soll um 2 Jahre verschoben werden.
2: Man kann langsamer planen, man hat längere Zeit, um die Sache vielleicht besser durchzuführen.
1: Außerdem soll 3 Kulturzentren die Förderung gestrichen werden, dem Coney Island, der NATO und dem Werk 2. Aber man will auch Geld ausgeben, und zwar für Asylbewerber. Der Vorschlag ist nicht neu, sie sollen bei der Stadtreinigung arbeiten.
2: Damit Migranten die Möglichkeit haben, einen Gewinn zu bringen für Leipzig.
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1: Mensch, der Maxe, hä? Ja, das macht.
2: Ja, wie? Also Wahnsinn, ne?
1: Der Giesinger, Maxe.
2: Jedes Mal, es klingt jedes Mal so neu, so gleich.
1: Ja, ja, ja. Und so maxig, so maximal maxig, finde ich. Ja, Max ja. Giesinger. Toll. So, wir kommen zum Stollenmädchen des deutschen Wetters. Hier ist es. Es, ja, er. Unser Michael Klein, unser Chefmeteorologe.
2: Die Rosine des deutschen Stollens.
1: Ja, heute wird das Dresdner Stollenmädchen bekannt gegeben.
2: Ach.
1: Ja.
2: Ich darf ja gar nicht mehr ans Telefon gehen, der Nobelpreis wird vergeben.
1: Richtig, ja, vielleicht kriegst du gleich den Anruf, weil was ist die wichtigste Voraussetzung? Und das trifft ja auf dich zu. Man muss natürlich besonders süß sein.
2: Ja,
1: ja,
2: gut eingepudert.
1: Ja, auch das, Micha. Ja, Mensch, so vergeht die Zeit, Stollenmädchen. Das heißt, zu langsam kommen wir dann in die dunklere Jahreszeit. Was man heute vielleicht meteorologisch gesehen noch nicht so merkt, weil es wird immer ein richtig schöner Spätsommertag, regelrecht. Vielleicht ist es ein richtiger Sommertag. Aber die Woche ist ja noch nicht um. Ja, wir wollen jetzt nicht die gute Laune hier verderben, aber so spätestens ab Ende der Woche merkt man dann schon, dass es nur noch, warte, ich habe es hier irgendwo aufgeschrieben heute, nur noch 80 Tage bis Weihnachten sind.
2: Ach du meine Güte.
1: Ach du meine, ja.
2: Ja, aber
1: du meine Nase.
2: Du meine Nase?
1: Das, ich glaube, das sagt der Pitti-Platsch mal, der Pitti. Ach du meine Nase.
2: Okay. Jetzt Gleichberechtigung, ach du meine Ohren. Hm. Ja, und dass mir dann am Donnerstag oder am Freitag keiner sagt, warum habt ihr mir nicht gesagt, dass ich am Dienstag nochmal rausgehen sollte? Denn das ist heute wirklich der wahrscheinlich schönste Tag dieser Woche. Mit sehr, sehr viel Sonne. Also der Nebel hat sich schon weitestgehend jetzt überall verzogen. Auch die ganz, ganz dicken Wolkenfelder. Jetzt ist die Sonne überall in Sachsen schon richtig gut dabei. Und vor allem, es werden auch nur noch ganz, ganz wenige Restwolken am Nachmittag am Himmel hängen. Wo kam das W denn da jetzt her?
1: Am Wengelhimmeln.
2: So, die Wolken, siehst du, das ist fast von den Wolken noch übrig geblieben, von den vielen Wolken des Wochenendes.
1: Richtig.
2: Ja, und deswegen ein schöner Nachmittag, ein warmer Nachmittag, sind so 22 Grad in der Spitze auf den Thermometern, auf den richtig realen, gemessenen Lufttemperaturthermometern. Und gefühlt wird es aber wie Sommer sein, weil der Wind ganz schwach ist und die Sonne dann eben doch noch ganz gut auf die Haut brennt.
1: Siehst du, wenn wir gerade beim Stollenmädchen waren, da pickt sich also der Herbst sozusagen nochmal ein Rosinchen raus heute.
2: Richtig.
1: Aus der Wetterküche oder aus der Wetterschüssel oder?
2: Ich bin froh, dass du die Vokale und die Konsonanten jetzt alle gut sortiert hattest. Also,
1: hat mir gefallen. Micha, wir hatten es ja schon angedeutet, das ändert sich dann. Aber.
2: Genau. Also morgen ist es auch noch gutes, schönes Wetter für, weiß ich nicht, alles wirklich, fürs Laufen, fürs Radfahren, für alles, was man draußen machen möchte. Aber es ist schon deutlich bewölkter und trotzdem sind die Temperaturen immer noch so über 20, 21 Grad bei nur ganz leichtem Wind. Also morgen auch noch okay. Am Donnerstag aber für Oktober auch völlig okay, aber eben ganz anders, nämlich nass und grau und dann langsam auch windiger. Die Temperaturen werden nachmittags meistens nur noch bei 12, 13 Grad morgen Nachmittag liegen. Die Höchstwerte erreichen wir am Morgen und am Vormittag. Und dann wird es auch deutlich kühler am Freitag sein, bei 12, 13 Grad. Ziemlich windig, aber längere Zeit schon wieder trocken, bisschen Sonne mit dabei. Nachmittags aber auch wieder Regen und fürs Wochenende ist es dann auch sehr wechselhaft.
1: Tja, so wird's kommen.
2: Ja.
1: Jetzt kommt aber erstmal noch eins zum Stollen.
2: Ein Käffchen.
1: Und wir hören uns morgen wieder, Micha, ja?
2: Machen wir.
1: Okay, bis dann.
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7: Mit Stella Stürmer einen schönen guten Tag. Mehrere hundert Menschen haben gestern in der Innenstadt gegen die US-Rüstungsfirma Covenant demonstriert. Sie hatte am Nachmittag ihre neue Waffenfabrik im Leipziger Norden offiziell eröffnet. Das Leipziger Fernwärmeprojekt in der Südvorstadt könnte verschoben werden. Die AfD fordert die Streichung der Planungsmittel im kommenden Doppelhaushalt. Dafür sei derzeit schlichtweg kein Geld da, hieß es. Der Leipziger Wochenmarkt wird am Freitag wegen des Lichtfestes auf den Augustusplatz verlegt. Auf dem Markt soll dafür eine große Bühne aufgebaut werden, die Teil des Lichtweges werden soll. Plastikverpackungen könnten für Unternehmen bald deutlich teurer werden. Die Bundesregierung plant eine neue Steuer auf Kunststoff. Mehrere Medien zitieren aus einem entsprechenden Gesetzentwurf. In der Nations League hat Frankreichs Fußballnationalmannschaft im 4. Spiel den 3. Sieg eingefahren. Sie gewannen gegen Belgien mit 4:1.
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9: Einen wunderbaren Dienstag. Die Temperaturen bei uns in Leipzig, die gehen auf bis zu 21 Grad rauf und die Sonne scheint den ganzen Tag. Morgen der Tag wird auch sehr schön, obwohl es zum Tagesstart ein paar Wolken geben kann und auch ziemlich neblig werden kann. Aber wenn der Nebel sich aufgelöst hat, dann scheint die Sonne den ganzen Tag und die Temperaturen gehen auf 22 Grad rauf. Der Donnerstag wird dann wieder wechselhafter und auf den Straßen sieht ziemlich entspannt aus. Da haben wir nur den einen Blitzer am Ortsausgang Naundorf auf der Mügelner Straße in Richtung Leisnig. Und wenn Sie noch irgendwas anderes gesehen haben oder was ergänzen möchten, rufen Sie mich gerne an. 03x800 und die 4 ist die Nummer. Gute Fahrt. Jo,
10: Dankeschön, Miri. Vielen Dank.
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10: Ja. Wünschen wir Ihnen einen guten Morgen, einen sonnigen Start in den Tag. Es ist jetzt 9:54.
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1: Schönen guten Morgen unserem Lieblingswetterexperten, unserem Chefmeteorologen Michael Klein. Deine Umfragewerte sind ja aber auch sowas von gut. Ja, die gehen ja durch die Decke. Anders als die Temperaturen in den nächsten Tagen, die sinken dann eher so auf die Umfragewerte von Friedrich Merz ab, oder?
2: Das geht die Öffentlichkeit nichts an.
1: Der Optogenetiker des deutschen Wetters, unser Wettermann Michael Klein.
3: Ja, heute kann ich wieder ans Telefon gehen, weil...
1: Optogenetik.
3: Ich habe ja nicht bekommen.
1: Nee. Zwei Deutsche. Du, ich sag dir, seit der Jürgen Klopp Bundestrainer ist, da läuft das. Zwei Deutsche bekommen den Medizin-Nobelpreis und zwar für ihre Leistung in der Optogenetik. Die belichten das Gehirn. Ja, also das geht wohl. Also die machen da wirklich Licht rein und dann sehen die, was da los ist. Aber die können das bis jetzt nur in einem ganz, ganz kleinen Bereich, dass die sozusagen Licht ins Dunkel bringen. Man könnte auch formulieren, unser Gehirn ist grundsätzlich unterbelichtet und was ich auf uns zutreffen würde.
3: Aber jede kleine Grubenlampe.
1: Definitiv. Ja. Optogenetik, was es alles gibt.
3: Spannend.
1: Ja. Der Nobelpreis für Medizin. Heute ist die Physik dran.
3: Oh, ich höre schon.
1: Jetzt kommt das kleine Quiz mit unserem Michael Klein. Heute ist relativ einfach, du kriegst es hin. Eine kleine Physikfrage, weil ja heute der Physik-Nobelpreis bekannt gegeben wird. Micha, was ist ein Kalorimeter? Ein Gerät zur Bestimmung. Wovon? A, der Wärmemenge, B, der Gewichtsmenge oder C, der Ausdehnungsmenge?
3: A.
1: A.
3: A.
1: Wie A?
3: Ich weiß
1: mal was. Du weißt es. Ich hab's gewusst, dass das zu leicht ist. Du hättest ja jetzt wenigstens mal so tun können.
3: Also, als Moment, sag mal, ich bin jetzt unsicher. Was war B nochmal?
1: Ein Kalorimeter. Ja.
3: Ein
1: Kalorimeter.
3: Ausdehnung, das ist hier von Kalli Kallmund.
1: Eben, Wärmemenge, Gewichtsmenge oder Ausdehnung. Kalorien, ne? Kalorien.
3: Ja. Jetzt, Moment, aber Kalli Kallmund, Kalorimeter. So, und jetzt dehnt er sich mehr aus oder ist das vom Gewicht
1: oder her? Oder ist es vom Gewicht, ja, Kalorimeter.
3: Ja. Kalorien ist natürlich klar, da siehst du ja auf jeder Packung die Kalorien.
1: Ach komm, du hast es schon gesagt, du weißt es ja.
3: Moment, ich muss noch kurz, das ist jetzt aber, da muss ich noch kurz drüber nachdenken.
1: Okay.
3: Ich würde jetzt mal hier die Kalorien, das ist zu naheliegend, das hast du dir ausgedacht. Das würde ich jetzt mal ausschließen. So, und die Ausdehnung, was ist denn mit Kalo?
1: Also, Micha Klein hat schon gesagt.
3: Die Ausdehnung, ich würde mal die A nehmen.
1: Ja, komm, du hast es ja spontan gewusst. Also, ein Kalorimeter ist ein Gerät zur Bestimmung, ja, der Wärmemenge, jawohl! Hey! Christoph Kramer, ehemaliger Fußballnationalspieler, hat im Podcast von Barbara Schöneberger verraten, dass mittlerweile die allermeisten Fußballprofis, die haben ja immer noch Gemeinschaftsduschen, die meisten Fußballprofis lassen die Boxershorts an. Hat der verraten und der muss es ja nur wirklich wissen. Um von deinen Mannschaftskameraden wirklich ernst genommen zu werden, ist es ja wichtig, dass du immer so suggerierst, was sein könnte und nicht was
3: so
1: ist.
3: Bist du?
1: Ja. Und es kann ja auch in so einer Kabine beim Fußballer und bei Fußballprofis zumindest jederzeit passieren, dass Angela Merkel in der Tür steht.
3: Ja. Oder noch
1: schlimmer, Friedrich Merz. Und dann stehst du da ohne Boxershorts.
3: Ja, und was passiert dann?
1: Banga Ranga. Finde ich sehr spannend, ne? Dass das
3: interessant,
1: nach dem Spiel so ist. Ja.
3: Aber woher sollen wir beide das auch wissen? Ja,
1: ja gut. Ich habe mit 14 habe ich ja meine Karriere aufgegeben, damals bei Dynamo Köthenpost. Hatte ich dir ja schon mal erzählt, ne?
3: Ja, ja genau.
1: Ja,
3: und ihr hattet ja gar keine Hosen, ne?
1: Und wir hatten keine Hosen damals.
3: Nee, ja,
1: ich war ein sehr erfolgreicher Linksaußen, bis dann meine fußballerische Karriere abrupt beendet wurde. Ich hatte dann einfach andere Hobbys. So kam die Beate Billy dann ins Spiel.
3: Ich wollte gerade sagen, du hast kennengelernt, dass es auch noch Mädchen gibt.
1: Ja.
3: So leicht. Das unterscheidet dich vom Profi. Der lässt sich nicht so leicht ablenken.
1: Da habe ich aber auch lange die Boxershorts angelassen.
3: Gut, dass wir jetzt auch noch mit

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13: Mit Stella Stürmer einen schönen guten Tag. Die Leipziger Wärmewende wird möglicherweise verschoben. Mehrere Fraktionen wollen bei den Verhandlungen über den kommenden Doppelhaushalt eine Streichung der Planungsmittel in Höhe von 5 Millionen Euro beantragen. Das hat uns ein Sprecher der AfD erklärt. Für das Modell Fernwärmeprojekt in der Südvorstadt sei einfach kein Geld da. Und ungerecht sei es auch. Während dort dann in den nächsten Jahren parallel auch viele Straßen und Wege ausgebaut würden, gäbe es für vielleicht dringlichere Vorhaben in anderen Stadtteilen gar nichts. An einer Ampelkreuzung in Taucher ist ein Krankenwagen mit einem Transporter zusammengekracht. Ein Mann wurde verletzt. Frank Selig berichtet.
14: Ja, passiert ist das Ganze am Pönitzer Dreieck, also an der Kreuzung von B87 und Pönitzer Weg. Bei dem Unfall wurde die 23-jährige Fahrerin des Transporters am Arm verletzt. Sie konnte gleich von den Sanitätern des Rettungswagens behandelt werden. Die Patientin, die sich an Bord befand, blieb zum Glück unverletzt. Sie wurde mit einem anderen Krankenwagen weitergebracht. Wer bei Rot gefahren ist, sei noch unklar, sagte uns ein Polizeisprecher auf Anfrage. Der entstandene Sachschaden wird auf rund 30.000 Euro geschätzt.
13: Für die weitere Planung und den Bau der sächsisch-thüringischen Zwei-Länder-JVA in Zwickau wird ein neuer Generalunternehmer gesucht. Beim Vergabeverfahren läuft derzeit die Verhandlungsphase. Gunnar Tichy mit den Einzelheiten.
15: Ja, das hat uns der Staatsbetrieb SIB auf Anfrage mitgeteilt. Der Zuschlag soll im ersten Quartal kommenden Jahres erteilt werden. Nach mehreren Jahren Pause ist geplant, ab Mitte 2027 die Mängel zu beseitigen und die bestehenden Gebäude fertigzustellen. Der Regelbetrieb der JVA soll Anfang 2030 aufgenommen werden. Die Kosten sind mit maximal 500 Millionen Euro kalkuliert.
13: Die Preise von Elektroautos und Verbrennern nähern sich weiter an. Im Durchschnitt kosten die beliebtesten E-Modelle noch gut 2.100 Euro mehr als vergleichbare Benziner oder Diesel. Zu Beginn der Elektromobilität betrug der Unterschied teilweise noch 15.000 Euro. Der neu gewählte Landtag von Sachsen-Anhalt kommt heute zum ersten Mal zusammen und nimmt offiziell seine Arbeit auf. Die AfD stellt künftig mit Abstand die meisten Abgeordneten. Ihr Politiker Tobias Rausch soll zum Landtagspräsidenten gewählt werden. Der AfD fehlen dafür 3 Stimmen. Das BSW hat seine Unterstützung aber bereits angekündigt.
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17: Einen wunderbaren Start in einen wunderschönen Dienstag. Die Temperaturen bei uns in Leipzig, die gehen auf bis zu 21 Grad rauf. Viel Sonnenschein gibt's den ganzen Tag zum Genießen. Morgen zum Tagesstart kann es ein bisschen neblig werden. Aber wenn der Nebel sich aufgelöst hat, dann haben wir einen ganz entspannten Mix aus Sonne und Wolken und Temperaturen so um die 22 Grad. Und auf den Straßen, da sind uns Schafe gemeldet worden. In Petersberg auf der alten Hallischen Straße zwischen Ortseingang und Grüne Gasse. Bitte Vorsicht. Und geblitzt wird auf der Marschner Straße Richtung Käthe-Kollwitz-Straße. Und wenn Sie noch was gesehen haben, gerne melden. 03x800 und die 4.
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18: Sonnige Grüße. Die wichtigste Aufgabe heute ist, diesen goldenen Oktobertag mit allem, was geht, zu feiern. Der passende Song dazu von Christina Stürmer läuft gleich hier. Wir leben den Moment.

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Sonnige Musik am sonnigen Dienstag. Radio Leipzig. 10.000 Tage unseres Lebens verbringen wir mit Schlafen. 9.000 Tage dauert im Schnitt unser Berufsleben. Und 2.500 Tage verbringen wir im Schnitt auf Klo oder im Bad. Kein Wunder, dass es uns so vorkommt, als würde die Zeit nur so verfliegen, oder? Und was wir dagegen tun können und was eine Rolltreppe damit zu tun hat, gleich bei uns um halb.

0: Achtung, liebe Autofahrer, wichtige Meldung von der A4 Chemnitz Richtung Dresden zwischen Hainichen und Berbersdorf. Gefahr durch Reifenteile auf der Fahrbahn. Bitte vorsichtig machen.
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2: Einen wunderbaren Start in einen wunderschönen Dienstag. Die Temperaturen bei uns in Leipzig, die gehen auf bis zu 21 Grad rauf. Viel Sonnenschein gibt's den ganzen Tag zum Genießen. Morgen zum Tagesstart kann es ein bisschen neblig werden, aber wenn der Nebel sich aufgelöst hat, dann haben wir einen ganz entspannten Mix aus Sonne und Wolken und Temperaturen so um die 22 Grad. Und auf den Straßen, da sind uns Schafe gemeldet worden. In Petersberg auf der alten Hallischen Straße zwischen Ortseingang und Grüne Gasse. Bitte Vorsicht. Und geblitzt wird auf der Marschner Straße Richtung Käthe-Kollwitz-Straße. Und wenn Sie noch was gesehen haben, gerne melden. 03x800 und die 4.
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2: Und gleich ist unter anderem der neue Song von Ed Sheeran mit dabei. Schönen Dienstag.

0: Wir haben das Gefühl der Zeitewigkeit verloren.
1: Als Kinder kannten wir noch das Gefühl der Zeitewigkeit. Also Zeit hört niemals auf. Wir haben ein Meer an Zeit. Je älter wir werden, desto mehr Struktur, desto mehr Alltag kommt auch ins Leben. Und je mehr wir in eingefahrenen Bahnen leben, desto schneller vergeht die Zeit.
0: Und wie verlangsamen wir die Zeit wieder?
1: Die Kunst besteht darin, möglichst viele Dinge zu verändern. Wenn wir also immer wieder an neue Orte fahren, neue Abenteuer eingehen, Dinge mal komplett neu ausprobieren, dann vergeht die Zeit deutlich langsamer und dann ist das Leben am Ende lang und bunt.
0: Mhm. Christian Lüttke übrigens fährt total gern Rolltreppe.
1: Egal wie eilig ich es habe, ich bleibe auf der Rolltreppe immer stehen, weil die Rolltreppe für mich ganz viel mit dem Leben zu tun hat. Der erste Schritt ist, es ist ein bisschen wackelig, wir brauchen Halt, dann beginnt die Reisephase und dann der letzte Schritt oder der nächste Schritt auf ein neues Level. Genau so kann ich mich auch im Leben einfach mal hinstellen, Pause machen, genießen, diese Reisephase genießen und ich erlebe immer wieder Menschen, die an mir vorbeirennen auf der Rolltreppe, dann sind sie schneller oben und dann vergeht natürlich auch die Zeit viel schneller und genau so ist es im Leben.
0: Dankeschön, Christian Lüttke. Na dann öfter mal Neues ausprobieren und Reisephase mehr genießen und wichtig, beim Weg in die Kaffeeküche nicht überholen.

schönen Vormittag. Am Dienstag, 6. Oktober. In 2 Monaten ist schon wieder Nikolaus. Das Jahr vergeht wie im Flug, die Zeit rast nur so dahin. Wie oft haben Sie das in den letzten Tagen gehört? Woran liegt das? Psychologie.

0: guter neuer Pop von Martin Garrix und Ed Sheeran und Repeat It.
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6: Mit Stella Stürmer einen schönen guten Tag. Der Leipziger Stadtrat hat eine Erhöhung der Zweitwohnsteuer beschlossen. Man erhofft sich damit neue Einnahmen in Millionenhöhe. Frank Selig mit den Einzelheiten.
7: Ja, der Steuersatz soll ab Januar von bisher 16 auf 20% der Netto-Kaltmiete steigen. Damit rückt die Messestadt ins bundesweite Spitzenfeld vor. Nur in Städten wie Berlin oder Stuttgart ist die Steuer aktuell ebenfalls so hoch. Durch die Erhöhung rechnet die Stadtverwaltung mit Mehreinnahmen von über 2 Millionen Euro. Außerdem hofft man auf eine Art steuernde Wirkung, also dass manche ihre Zweitwohnung aufgeben und damit wieder mehr Wohnungen auf den Markt kommen.
6: Mit Unterstützung aus der Luft haben Bundespolizisten in Markkleeberg einen Graffiti-Sprayer geschnappt. Er hatte dort die Schallschutzmauer neben dem Sportpark Camillo Ugi besprüht. Eine Hubschrauberbesatzung entdeckte ihn kurz nach Mitternacht. Sie lenkte die Kollegen am Boden, bis der junge Mann geschnappt wurde. Es handelte sich um einen 19-jährigen Deutschen. Er hatte an der Mauer ein etwa 7 Quadratmeter großes Graffito hinterlassen. Er kassierte eine Anzeige wegen Sachbeschädigung. Für die weitere Planung und den Bau der sächsisch-thüringischen Zwei-Länder-JVA in Zwickau wird ein neuer Generalunternehmer gesucht. Beim Vergabeverfahren laufe derzeit die Verhandlungsphase, das teilte uns der Staatsbetrieb SIB auf Anfrage mit. Der Zuschlag soll im ersten Quartal kommenden Jahres erteilt werden. Einen Monat nach der Landtagswahl gehen heute wieder viele Blicke nach Sachsen-Anhalt. Es ist die erste Sitzung des neu gewählten Parlaments. Auf dem Programm steht auch die Wahl des Landtagspräsidenten. Weil die AfD stärkste Kraft ist, hat sie das Vorschlagsrecht. Begleitet wird die Sitzung von Protesten. Simon Kremer berichtet aus Magdeburg.
8: Der Landtag mitten in der Innenstadt von Magdeburg ist mit Polizeigittern weiträumig abgesperrt und Dutzende Polizeiautos stehen davor und in den angrenzenden Straßen. Denn auf der ersten Landtagssitzung nach der Wahl in Sachsen-Anhalt liegt ein ganz besonderer Fokus. Denn zum ersten Mal könnte in Deutschland ein Landtagspräsident der AfD gewählt werden. Als Chef der Landtagsverwaltung hat er viele Befugnisse und gilt als ranghöchster Politiker des Landes.
6: Der frühere Chef des Bundesnachrichtendienstes August Hanning ist wegen Spionageverdachts festgenommen worden. Die Vorwürfe? Ausspähen von Landesgeheimnissen, Landesverrat und Spionage für eine fremde Macht. Hanning war von 1998 bis 2005 der Chef des BND.
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10: Ja, und wirklich schöner Tag ist das bei uns in Leipzig mit sehr angenehmen Temperaturen. 21 Grad die Höchstwerte, viel Sonnenschein gibt's dazu. Morgen zum Tagesstart kann es ganz schön neblig werden wieder. Das können wir schon von gestern, aber die Sonne wird sich mehr und mehr durchsetzen. Ein paar Wolken spielen vielleicht eine Rolle, aber die Temperaturen bleiben weiter angenehm. Es geht auf bis zu 22 Grad rauf und auf den Straßen, da haben wir einen defekten LKW auf der A14 Richtung Nossen zwischen Grimma und Mutschen im Baustellenbereich. Nur eine Spur dort frei und ansonsten haben wir einen Blitzer auf der Marschner Straße Richtung Käthe-Kollwitz-Straße. Das war's aber auch schon. Gute Fahrt.
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10: Sonnige Grüße aus dem Studio und einen fantastischen Dienstag wünsche ich. Hallo!

Ein Lieblingsradio, Lieblingssong von Teddy Swims und Mr. Know-It-All. Hier kommt was aus der Abteilung Unnützes Wissen. In Usbekistan gibt es Wasserflaschen so in Hantelform. Mit denen kann man vor dem Trinken noch trainieren oder ansonsten natürlich die Hantel etwas erleichtern. Die Idee ist eigentlich doch sehr cool, oder? Wäre vielleicht auch was für unsere Getränkehersteller hier in Sachsen.

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5: Ja, und wirklich schöner Tag ist das bei uns in Leipzig mit sehr angenehmen Temperaturen. 21 Grad die Höchstwerte, viel Sonnenschein gibt's dazu. Morgen zum Tagesstart kann es ganz schön neblig werden wieder. Das können wir schon von gestern, aber die Sonne wird sich mehr und mehr durchsetzen. Ein paar Wolken spielen vielleicht eine Rolle, aber die Temperaturen bleiben weiter angenehm. Es geht auf bis zu 22 Grad raus. Und einen Stau haben wir auf der A14 Richtung Nossen zwischen Klinger und Mutschen. Hier dauert es eine Viertelstunde länger und geblitzt wird immer noch auf der Marschner Straße Richtung Käthe-Kollwitz-Straße. Und falls Sie irgendwas anderes entdeckt haben, sagen Sie gerne Bescheid. Am besten per Telefon 03x800 und die 4 ist die Nummer. Gute Fahrt.
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5: Genau, hier bei der Arbeit. Und hier kommt Anastasia und Paid My Dues. 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
6: Mensch, Andrea, schön, dass ich nochmal hier sein darf. Und ich kann ja schon mal mit der Beschreibung anfangen, ja, oder mit der Umschreibung.
1: Achtung, Achtung.
6: Wir haben ja gesagt, wir wollen nicht direkt sagen, was reingewandert ist in den Koffer, ja, weil ein bisschen muss man schon was dafür tun, um mitzukommen ins Disneyland Paris. Wir haben heute Morgen übers Lesen gesprochen. Zum einen beginnt heute die Frankfurter Buchmesse. Dann wird der Literaturnobelpreis in dieser Woche ja bekannt gegeben, also der Preisträger.
1: Und außerdem ist es sowieso dein Thema, oder?
6: Ja, prinzipiell schon. Also so, ich bin eigentlich eine Leseratte. Und ich finde das total faszinierend, das hat man heute Morgen auch thematisiert, dass so in Zeiten von KI und Social Media und Netflix und so weiter, dass man das noch kann. Mhm. Ja, so irgendwelche Zeichen auf weißem Papier, so Buchstaben, dass man die so zusammensetzt und dass das Gehirn daraus tolle Bilder zaubert, ja, ganze Welten erschafft und Universen. Das ist doch was Faszinierendes, oder, in diesen Zeiten?
1: Auf jeden Fall. Ich habe mir auch gerade ein neues gekauft und ich bin ja so jemand, ich lese immer parallel.
6: Ja,
1: also
6: ja.
1: Wenn ich es mal schaffe.
6: Aha. Ja, wir haben noch nichts Falsches gesagt. Ich bin auch jemand, der sich immer eins einpackt.

0: Urlaub, definitiv. Manchmal auch zwei.
1: Wollte ich gerade sagen, du schaffst doch zwei mindestens.
0: Ja, zwei schaffe ich auch so. Wir waren ganz diszipliniert, wir haben nicht gesagt, was reingewandert ist in den Koffer, aber vielleicht könnt ihr es euch ja denken.
1: Und wenn nicht, dann morgen früh einschalten.
0: Und zwar, lass mich mal gucken, um sieben? Machen wir um sieben morgen?
1: Um sieben.
0: Um
1: ist
0: sieben.
1: Eine gute Zeit.
0: Dann wird wieder Koffer gepackt und das Spiel geht ja so, dass alles, was schon drin ist im Koffer, nochmal wiederholt wird. Und dann wandert morgen früh um sieben der nächste Gegenstand rein.
1: Also einfach einschalten, Radio laut, wie wir immer so schön sagen.
0: Ja, natürlich.
1: Und vorher anmelden.
0: Das ist auch ganz wichtig, also, weil wir rufen ja am Freitag irgendwo an, da brauchen wir eine Telefonnummer. Und dann geht's für die ganze Familie ins Disneyland Paris.
1: Yes!
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Schöner neuer Song von Clock Clock, Out of the Dark. Wir haben es ja heute so ein bisschen mit dem Thema kinnisch, wie die Zeit vergeht. Ist es tatsächlich schon 35 Jahre her, als die legendäre Rockband Guns N' Roses mit 2 Songs in den Charts ganz vorn war? Ist es. Und damals haben Axl Rose und Co. die Alben dazu über 35 Millionen Mal verkauft, inklusive von zig Auszeichnungen. Und 2 Teile von Use Your Illusion waren es, weil Guns N' Roses damals so viele gute Songs hatten und nichts streichen wollten. Und daher kamen am selben Tag 2 Alben raus mit Hits wie November Rain, Don't Cry und hier Knocking on Heaven's Door. Aktuell sind Axl Rose, Slash und Co. auf Welttournee. Dann rocken wir es hier jetzt auch mal. Wir sind Guns N' Roses. Oh.

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9: Mit Stella Stürmer einen schönen guten Tag. Die Leipziger Wärmewende wird möglicherweise verschoben. Mehrere Fraktionen wollen bei den Verhandlungen über den kommenden Doppelhaushalt eine Streichung der Planungsmittel in Höhe von 5 Millionen Euro beantragen. Das hat uns ein Sprecher der AfD erklärt. Für das Modell Fernwärmeprojekt in der Südvorstadt sei einfach kein Geld da. Und ungerecht sei es auch. Während dort dann in den nächsten Jahren parallel auch viele Straßen und Wege ausgebaut würden, gäbe es für vielleicht dringlichere Vorhaben in anderen Stadtteilen gar nichts. An einer Ampelkreuzung in Taucha ist ein Krankenwagen mit einem Transporter zusammengekracht. Ein Mann wurde verletzt. Frank Selig berichtet.
10: Ja, passiert ist das Ganze am Pönitzer Dreieck, also an der Kreuzung von B87 und Pönitzer Weg. Bei dem Unfall wurde die 23-jährige Fahrerin des Transporters am Arm verletzt. Sie konnte gleich von den Sanitätern des Rettungswagens behandelt werden. Die Patientin, die sich an Bord befand, blieb zum Glück unverletzt. Sie wurde mit einem anderen Krankenwagen weitergebracht. Wer bei Rot gefahren ist, sei noch unklar, sagte uns ein Polizeisprecher auf Anfrage. Der entstandene Sachschaden wird auf rund 30.000 Euro geschätzt.
9: Für die weitere Planung und den Bau der sächsisch-thüringischen Zwei-Länder-JVA in Zwickau wird ein neuer Generalunternehmer gesucht. Beim Vergabeverfahren läuft derzeit die Verhandlungsphase. Gunnar Tichy mit den Einzelheiten.
11: Ja, das hat uns der Staatsbetrieb SIB auf Anfrage mitgeteilt. Der Zuschlag soll im ersten Quartal kommenden Jahres erteilt werden. Nach mehreren Jahren Pause ist geplant, ab Mitte 2027 die Mängel zu beseitigen und die bestehenden Gebäude fertigzustellen. Der Regelbetrieb der JVA soll Anfang 2030 aufgenommen werden. Die Kosten sind mit maximal 500 Millionen Euro kalkuliert.
9: Die Preise von Elektroautos und Verbrennern nähern sich weiter an. Im Durchschnitt kosten die beliebtesten E-Modelle noch gut 2.100 Euro mehr als vergleichbare Benziner oder Diesel. Zu Beginn der Elektromobilität betrug der Unterschied teilweise noch 15.000 Euro. Der neu gewählte Landtag von Sachsen-Anhalt kommt heute zum ersten Mal zusammen und nimmt offiziell seine Arbeit auf. Die AfD stellt künftig mit Abstand die meisten Abgeordneten. Ihr Politiker Tobias Rausch soll zum Landtagspräsidenten gewählt werden. Der AfD fehlen dafür 3 Stimmen. Das BSW hat seine Unterstützung aber bereits angekündigt.
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13: Einfach mal so ein bisschen spazieren gehen, durch die Blätter stapfen und tief durchatmen. Das ist so schön. Die Temperaturen, die gehen auf 21 Grad drauf bei uns in Leipzig. Herrlich viel Sonnenschein gibt's dazu. Morgen zum Tagesstart wahrscheinlich ein bisschen neblig, aber das gehört ja zum Herbst irgendwie auch mit dazu. Danach ein entspannter Mix aus Sonne und Wolken und bis zu 22 Grad. Und auf den Straßen, da haben wir momentan einen Stau auf der A14 in Richtung Nossen zwischen Klinger und Mutschen. Viertelstunde Zeitverlust und geblitzt wird auf der Marschner Straße Richtung Käthe-Kollwitz-Straße. Und Ihre Meldungen gerne an die 03-800 und die 4.
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16: Was für ein Feel-Good-Dienstag. Viel Sonne, viel Spaß mit den Lieblingskollegen und viel Musik hier bei uns. Hier kommt die nächste Hit-Halbe Stunde. Viele Grüße. Hallo.

Wir sind heute irgendwie etwas rockig unterwegs. Auch mal schön Aerosmith und I Don't Wanna Miss a Thing. Ich habe zwar nicht 100% verstanden, wofür Professor Georg Nagel seinen Nobelpreis bekommen hat, aber aus dem Interview mit ihm danach, da habe ich mir einiges mitgenommen. Die Nachricht erreichte den 73-Jährigen auf seinem Balkon in Neapel. Seine Frau kommt nämlich von dort und dort ist er dann auch erstmal geblieben. Weil was ist wichtiger als der Nobelpreis? Genau, der 30. Geburtstag seiner Tochter. Und schön ist auch, wie die Tochter auf den Gewinn ihres Vaters reagiert hat. Sie hat nämlich gesagt: Gott sei Dank kam der Anruf erst nach meiner Feier, sonst hättest du mir die Show gestohlen. Und so ein bisschen wurde dann der Höhepunkt der Karriere unseres Nobelpreisträgers dann doch noch gefeiert. Und zwar wie bei seiner Hochzeit. Mit einer Pizza und einem Bier. So.

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16: Stabiler, goldener Oktober, würde ein Freund von mir sagen. Und den feiern wir heute nochmal mit Sonnenbrille und Shorts. Morgen werden es dann auch nochmal 22, 23 Grad und auch wieder viel Sonne und ein paar lockere Wolken. Bitte ausnutzen, am Donnerstag kommt eine Kaltfront. Achtung, liebe Autofahrer, dicker Stau auf der B2 in Richtung Leipzig beidseitig, kurz nach der Auffahrt an der Neuen Messe bis kurz vor der Abfahrt Gohlis. Da kontrolliert die Polizei und A14 Leipzig Richtung Knossen zwischen Klinger und Mutschen. 5 Kilometer Stau, dauert ca. eine Viertelstunde länger. Und ansonsten läuft alles ganz entspannt, also weiter eine gute Fahrt. Für Staus und Blitzer haben wir unsere kostenlose Verkehrshotline und das ist die Telefonnummer 03x800 und die 4.
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16: Ich wünsche einen herrlichen Dienstag. Hier kommt jetzt Mark Ronson featuring Miley Cyrus.

0: ich muss es jetzt nochmal sagen. Heute definitiv Schoko-Vanille-Eis und die Nase in die Sonne halten. Und dann vielleicht das hier.
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0: schöne neue Musik. Olivia Rodrigo und Drop Dead.
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14: Mit Stella Stürmer einen schönen guten Tag. Der Leipziger Stadtrat hat eine Erhöhung der Zweitwohnsteuer beschlossen. Man erhofft sich damit neue Einnahmen in Millionenhöhe. Frank Selig mit den Einzelheiten.
15: Ja, der Steuersatz soll ab Januar von bisher 16 auf 20% der Netto-Kaltmiete steigen. Damit rückt die Messestadt ins bundesweite Spitzenfeld vor. Nur in Städten wie Berlin oder Stuttgart ist die Steuer aktuell ebenfalls so hoch. Durch die Erhöhung rechnet die Stadtverwaltung mit Mehreinnahmen von über 2 Millionen Euro. Außerdem hofft man auf eine Art steuernde Wirkung, also dass manche ihre Zweitwohnung aufgeben und damit wieder mehr Wohnungen auf den Markt kommen.
14: Mit Unterstützung aus der Luft haben Bundespolizisten in Markkleeberg einen Graffiti-Sprayer geschnappt. Er hatte dort die Schallschutzmauer neben dem Sportpark Camillo Ugi besprüht. Eine Hubschrauberbesatzung entdeckte ihn kurz nach Mitternacht. Sie lenkte die Kollegen am Boden, bis der junge Mann geschnappt wurde. Es handelte sich um einen 19-jährigen Deutschen. Er hatte an der Mauer ein etwa 7 Quadratmeter großes Graffito hinterlassen. Er kassierte eine Anzeige wegen Sachbeschädigung. Für die weitere Planung und den Bau der sächsisch-thüringischen Zwei-Länder-JVA in Zwickau wird ein neuer Generalunternehmer gesucht. Beim Vergabeverfahren laufe derzeit die Verhandlungsphase, das teilte uns der Staatsbetrieb SIB auf Anfrage mit. Der Zuschlag soll im ersten Quartal kommenden Jahres erteilt werden. Einen Monat nach der Landtagswahl gehen heute wieder viele Blicke nach Sachsen-Anhalt. Es ist die erste Sitzung des neu gewählten Parlaments. Auf dem Programm steht auch die Wahl des Landtagspräsidenten. Weil die AfD stärkste Kraft ist, hat sie das Vorschlagsrecht. Begleitet wird die Sitzung von Protesten. Simon Kremer berichtet aus Magdeburg.
16: Der Landtag mitten in der Innenstadt von Magdeburg ist mit Polizeigittern weiträumig abgesperrt und dutzende Polizeiautos stehen davor und in den angrenzenden Straßen. Denn auf der ersten Landtagssitzung nach der Wahl in Sachsen-Anhalt liegt ein ganz besonderer Fokus. Denn zum ersten Mal könnte in Deutschland ein Landtagspräsident der AfD gewählt werden. Als Chef der Landtagsverwaltung hat er viele Befugnisse und gilt als ranghöchster Politiker des Landes.
14: Der frühere Chef des Bundesnachrichtendienstes August Hanning ist wegen Spionageverdachts festgenommen worden. Die Vorwürfe? Ausspähen von Landesgeheimnissen, Landesverrat und Spionage für eine fremde Macht. Hanning war von 1998 bis 2005 der Chef des BND.
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11: Bestnoten für diesen goldenen Oktobertag mit viel Sonne, Temperaturen so 22, 23 Grad und das legen wir morgen auch einfach nochmal nach. Und dazu auch wieder Sonne und nur ein paar lockere Wolken. Bitte ausnutzen, am Donnerstag kommt da eine Kaltfront. Achtung, liebe Autofahrer, B2 Maximilianallee. Zwischen Essener Straße und Messeallee haben wir in beiden Richtungen im Moment stockenden Verkehr. Und wir haben einen Blitzer in Leipzig auf der Berliner Straße stadteinwärts aus einem grauen Caddy. Und sollte es noch was geben, Staus oder Blitzer auf eurer Strecke, dann einfach kostenlos durchrufen. 03 mal 800 und die 4. Dankeschön und allen unterwegs natürlich eine gute Fahrt.
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11: Hallo zusammen. Heute bekommen die Kastanien also nochmal Sonnenbrand. Ich wünsche einen wunderbaren Dienstag jetzt mit der nächsten Hit-Halbenstunde.

0: Taylor Swift und Opalite. Letzter Tango für Argentinien. Nach 21 Jahren sagte Lionel Messi Adios. Heute Nacht ist der große Abschied vom Fußballgott aus Argentiniens Nationalmannschaft. Die letzte Ankunft im Camp, das letzte Training mit der Nationalmannschaft, das letzte Spiel im himmelblau-weißen Trikot zum Abschied, natürlich mit goldener Rückennummer. Von dem Moment an, in dem er das Stadion betritt, wird es für alle ein unvergesslicher Tag sein, prophezeit der Trainer, und definitiv einer voller argentinischer Tränen und Emotionen. Der achtmalige Weltfußballer selbst schreibt: Ein letztes Mal, ein Trikot fürs ganze Leben.
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12: Das Himmelblau leuchtet ja im Herbst immer ganz besonders schön. Davon kriegen wir heute Nachmittag und auch morgen nochmal richtig viel. Temperaturen dann so 22, 23 Grad auch nochmal. Morgen auch Sonne und ein paar lockere Wolken. Bitte ausnutzen, Donnerstag kommt eine Kaltfront. Achtung, liebe Autofahrer, B2 Maximilienallee zwischen Essener Straße und Messelallee. Immer noch in beiden Richtungen stockender Verkehr. Und geblitzt wird in Leipzig auf der Max-Liebermann-Straße statt einwärts Höhe Olbrichstraße. Und außerdem auf der Berliner Straße statt einwärts aus einem grauen Caddy. Dankeschön für die schnellen Infos. Allen unterwegs, gute Fahrt. Und wenn es noch was gibt, Staus oder Blitzer, einfach kostenlos anrufen bei uns 03x800 und D4.
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12: Und jetzt ein Song wie ein gutes Lebensmotto: Memories und Stories. Hallo.

0: What I've Done. Linkin Park sind das.
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Neue sonnige Musik von Nico Santos und Why Don't You Stay. Gleich ist es 2:50 und da macht jetzt natürlich mein lieber Kollege Roman Knoblauch weiter. Ich wünsche einen zauberhaften Nachmittag. Ciao.

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15: Mit Burkhard Reitz, guten Tag. Die Polizei hat in Gohlis zwei Einbrecher geschnappt, weil sie offenbar zu gierig wurden und noch ein Auto knacken wollten. Zeugen hatten die Beamten alarmiert, weil jemand nachts auf der Braunschweiger Straße an parkenden Fahrzeugen herumhantieren würde. Vor Ort stellte die Polizei einen 57-jährigen und einen 35-jährigen Georgier. Sie hatten Einbruchswerkzeuge sowie Schmuck, Handys und jede Menge Bargeld dabei. Die Sachen konnten einem Einbruch in ein nahes Einfamilienhaus zugeordnet werden. Das Duo wurde verhaftet. Zwei Jugendliche sollen Steine von einer Autobahnüberführung auf die A72 geworfen haben. Die Polizei ermittelt gegen einen 14- und einen 13-Jährigen.
16: Am Sonntagmittag hatte zwischen Stolberg West und Nord ein Stein einen VW getroffen. Die Fahrerin hatte zwei dunkel gekleidete Personen auf der Brücke gesehen. Die Beschreibung führte die Ermittler zu den Jugendlichen. Untersucht wird nun, ob die beiden auch in Verbindung mit ähnlichen Vorfällen am Samstag stehen. Da wurde ein Skoda von einem Gegenstand getroffen und beschädigt, ein Transporter ebenfalls beworfen, aber verfehlt. Sandra Petzold, Nachrichtenredaktion.
15: Der frühere BND-Präsident August Hanning ist wegen Spionageverdachts festgenommen worden. Helen Martin berichtet.
17: Der Generalbundesanwalt wirft ihm unter anderem Landesverrat und Spionage für eine fremde Macht vor. Hanning soll von einem ehemaligen BND-Mitarbeiter geheime Informationen gekauft und für seine Beratertätigkeit genutzt oder weiterverkauft haben. Auch der mutmaßliche Informant wurde festgenommen.
15: Das Landgericht Braunschweig hat eine Forderung von Angehörigen auf zusätzliches Schmerzensgeld abgewiesen. Die Kläger hatten dem Luftfahrtbundesamt vorgeworfen, die Flugtauglichkeit des für die Katastrophe verantwortlichen Co-Piloten vor 11 Jahren nicht ausreichend überwacht zu haben. Bei dem Absturz in den französischen Alpen starben 2015 150 Menschen. Der Co-Pilot hatte damals die Maschine absichtlich zum Absturz gebracht. Das Achtelfinale des Sachsenpokals ist ausgelost worden und unsere Regionalligisten bekommen es mit unterklassigen Gegnern zu tun. Lok wurde als erstes gezogen und muss zum Achtligisten HFC Kolditz, während Chemie zum TSV IFA Chemnitz reisen muss, ebenfalls aus der 8. Liga. Eilenburg empfängt den aktuell Tabellenzweiten der Regionalliga, den Chemnitzer FC, und die SG Taucher 99 spielt gegen den BSC Freiberg. Das Achtelfinale steigt Mitte November.
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20: So, viel Sonne und ein paar harmlose Wolken. Das ist das Wetterchen heute Nachmittag hier bei uns. Die Nacht mit 11 Grad relativ kühl. Morgen nochmal Sonne tanken. Ab Donnerstag wird es dann deutlich kühler. Freitag nur noch 11 Grad. Der Blick auf die Straßen B2 Maximilianallee und zwar zwischen Essener Straße und Messeallee. Hohes Verkehrsaufkommen. Da staute sich A14 Leipzig Richtung Halle zwischen Leipzig Nordost und Leipzig Ost. Defekter LKW auf der rechten und der Standspur. Es liegen Reifenteile auf der Fahrbahn. Glitzern hier bei uns in Leipzig, Max-Liebermann-Straße stadteinwärts, Höhe Olbricht-Straße und auf der Berliner Straße stadteinwärts. Aus dem grauen Caddy heraus, Staus und Blitzer gern melden, kostenlos unter 0-3x800 und die 4. Dankeschön.
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20: Yo, yo, yo. Dienstagnachmittag. Das Wetter nochmal richtig schön. Das Wetter ist zum Knutschen. Vielleicht finden Sie ja auch jemanden zum Knutschen morgen nochmal. Und dann kommt so etwas wieder Herbst zurück. Oder kommt erstmal. Freuen wir uns auf die nächsten Stunden. Und jetzt freuen wir uns auf Joe mit seiner wunderschönen Ballade. And off beginning.

0: wunderbare Nummer von einer wunderbaren Künstlerin Dua Lipa und Physical. Unser Vorzeige-DJ Purple Disco Machine legt im nächsten Jahr wieder in Sachsen auf. Im Oktober 2027 gibt es seine Cosmotropia-Tour, unter anderem am 14. Oktober in Leipzig im Haus Auensee. Die Tickets gibt es seit gestern im Presale bei Eventim. Morgen ist dann ganz offizieller Vorverkaufsstart und neue Musik bringt er auch mit. Im Frühling erscheint das neue Album und vorab die Single Test My Luck mit der Sängerin Meek.
1: Wir haben relativ lange überlegt, wer der perfekte Sänger dafür sein könnte. Meek hat zur selben Zeit ihren ersten großen Hit Fabulous rausgebracht und ich war irgendwie begeistert von ihrer Stimme, von ihrer ganzen Attitude, von ihrer Art. Und ich muss sagen, sie passt perfekt auf den Song und ich freue mich jetzt riesig, dass sie auf der ersten Single von meinem neuen Album drauf ist.

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1: Wunderschön, wunderschön. Revolverheld und ich lass für dich das Licht an. Radio Leipzig. So, für den würde ich das Licht auch ausmachen, aber im positiven Sinne. Um es noch intensiver genießen zu können. Michael Patrick Kelly mit seiner wunderbaren Nummer Beautiful Madness. Hören wir gleich in voller Länge. Das ist der Sound für Leipzig Stadt und Land. Gleich mehr davon.
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1: Viel Sonne, angenehme Temperaturen und ein paar harmlose Wolken, das ist das Wetterchen hier bei uns. Das macht Spaß. Die Nacht wird relativ kalt mit 10 Grad, morgen nochmal 22 Grad und viel Sonne. Ab Donnerstag wird es deutlich ungemütlicher und auch kälter. Freitag nur noch Temperaturen um 11 Grad. Der Blick auf die Straßen. Die Maximilianallee zwischen Essener Straße und Messeallee, hohes Verkehrsaufkommen. Dauert es eine Viertelstunde länger und geblitzt wird auf der Max-Liebermann-Straße stadteinwärts Höhe Olbrichtstraße. Wenn Sie gerade unterwegs sein sollten, Staus und Blitzer gern durchgeben, kostenlos unter 03x800 und die 4 oder Sie schicken uns eine WhatsApp-Sprachnachricht. Die Nummer gibt es bei uns im Netz unter radioleipzig.de. Dankeschön.
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1: So, und jetzt Michael Patrick Kelly. Beautiful Madness. Wenn Sie die Chance haben, mal ein Konzert von Ihnen zu besuchen, machen Sie das. Ich kenne Besucher, die sind begeistert.

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0: Genau, Kamerad B, meinen, weil wir gerade über Michael Patrick Kelly gesprochen haben. Ähnlich geht's auch für Kamerad. Der hat ausverkaufte Konzerte, die Fans reisen ihm nach und er hat noch ein straffes Programm. Bis Ende des Jahres gibt's noch vor allem in ganz Europa noch einen Haufen Konzerte und die Fans können es kaum erwarten. So, hier ist Ihr Lieblingsradio an diesem vorletzten Spätsommernachmittag. Ab Donnerstag, Mittwoch, Donnerstag soll es dann wieder ein bisschen kühler werden. Freitag dann ja, fast schon einstellig in den Bergen. Deshalb spielen wir heiße Musik gleich mit Marshmallow, Pink und Sting und Dreaming.
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0: Zeit von Kesha und Timber. Das ist gute Laune-Musik und Kultmusik aus den 90ern. Gibt's gleich nach unseren News mit Rednecks.
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12: Mit Burkhard Reitz. Guten Tag. Die Ansiedlungspläne für die neue Waffenfabrik im Leipziger Industriepark Nord, die wurden offenbar jahrelang geheim gehalten. Das haben die Chefs der Rüstungsfirma Covenant jetzt erklärt. Die Empörung darüber ist groß, wie uns die Fraktionschefin der Leipziger Linke, Franziska Riekewald, heute sagte.
13: Dass die Ansiedlung der Raketenfabrik offenbar über Jahre hinweg im Geheimen vorbereitet wurde, an der Bevölkerung vorbei, halten wir für einen politischen Skandal. Dieser muss unbedingt aufgearbeitet werden. Wir hoffen nun endlich, dass unserem Akteneinsichtsverfahren in der Stadtverwaltung stattgegeben wird und wir die Unterlagen einsehen können. Als Linke fordern wir außerdem die Stadtverwaltung auf, der Baugenehmigung, die ja offensichtlich noch aussteht, nicht einzuräumen. Wir werden alles dafür tun, im Stadtrat hier für Aufklärung zu sorgen.
12: Plötzlich stand ein Mann mit Waffe vor ihm und bedrohte ihn. Ein 38-jähriger Mitarbeiter eines Getränkemarkts in Markranstädt hat gestern Abend vermutlich den Schock seines Lebens erlitten. Gegen 19 Uhr stürmte ein maskierter Mann ins Geschäft und verlangte Geld. Aus Angst übergab der Mitarbeiter alles, was er da hatte, knapp 1000 Euro. Der Maskierte flüchtete mit seiner Beute, der Mitarbeiter blieb unverletzt. Die Polizei sucht jetzt Zeugen zu dem Vorfall. Eine Beschreibung des mutmaßlichen Räubers finden Sie bei uns in der App. Der Leipziger Stadtrat hat eine Anhebung der Zweitwohnsteuer beschlossen. Ab Januar steigt der Steuersatz von 16% auf 20% der Netto-Kaltmiete. Die Stadt rechnet dadurch mit Mehreinnahmen von über 2 Millionen Euro. Zudem hofft man, dass dadurch wieder mehr Wohnungen auf den Markt kommen. Mit der Steuererhöhung ist Leipzig nun bundesweit Spitze in Sachen Zweitwohnsteuer, gleich auf mit Berlin und Stuttgart. Der AfD-Abgeordnete Tobias Rausch ist neuer Landtagspräsident in Sachsen-Anhalt. Der 35-Jährige wurde im ersten Wahlgang mit 48 Ja-Stimmen in das Amt gewählt. Es gab 29 Gegenstimmen und 5 Enthaltungen. Da die AfD im Magdeburger Landtag über 39 Mandate verfügt, stimmten auch Abgeordnete anderer Fraktionen für Rausch. Unterstützung hatte im Vorfeld die Partei BSW angekündigt. Die Wahl zum Ministerpräsidenten ist für Dezember geplant. In Sachsen-Anhalt läuft alles auf eine Koalition zwischen AfD und BSW hinaus. Der Physik-Nobelpreis geht an ein Observatorium, das tief im Eis der Antarktis steckt. Der belgisch-amerikanische Forscher Francis Harlson bekommt die Auszeichnung für Ice Cube, einen Detektor, der Neutrinos aus dem Weltall aufspürt. Die geisterhaften Teilchen fliegen fast ungehindert durchs Universum. Harlson hat ihre Spur jetzt sichtbar gemacht.
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0: Ach herrlich, ich werde den Spätsommer vermissen. Ja, wir sollten morgen den Tag nochmal genießen. Es wird mit 22 Grad nochmal ein bisschen wärmer und dann geht's abwärts. Nur noch 15 Grad am Donnerstag und 11 Grad noch am Freitag. Regen kann es auch geben. Der Blick auf die Straßen, Stau auf der Maximilianallee zwischen Essener Straße und Messeallee. Da dauert es ein paar Minuten länger und Blitzer haben wir. Und zwar auf der Max-Liebermann-Straße statt Einwärtshöhe Ulbrichtstraße. Wenn Sie gerade unterwegs sein sollten, Staus und Blitzer gern melden, kostenlos unter 03 mal 800 und die 4. Oder Sie machen es ganz modern und ganz schnell, schicken uns eine WhatsApp-Sprachnachricht. Die Nummer gibt es bei uns im Netz unter radioleipzig.de. Vielen Dank und gute Fahrt.
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0: Bei einigen alten Häusern hier bei uns in der Innenstadt gibt es noch ganz kleine, meist vergitterte Türen, die aussehen, als seien es Kellereingänge. Sind es aber nichts. Was das ist und welchen Nutzen diese Türchen früher hatten, erzählen wir Ihnen gleich.

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1: Ed Sheeran und Shape of You an den wunderschönen Nachmittag gleich mit Kultmusik aus den 80ern. Eric Carmen aus dem Film Dirty Dancing, Hungry Eyes.
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3: Wussten Sie, dass es in der Leipziger Innenstadt direkt in der Heinstraße eine ganz kleine, unscheinbare Tür gibt? Hinter dieser Tür verbirgt sich eine der letzten original erhaltenen Brandgassen Leipzigs, wie mir die Stadtführerin Sylvia Kolbe verraten hat.
4: Der Sinn dieser Gasse, man konnte schnell von einer Straße zur anderen durch zum Löschen.
3: Also wenn ich mir das so anschaue, mit schnell durchrennen ist da auf jeden Fall nichts, so klein wie das ist. Aber die mussten eben so winzig sein, damit sich das Feuer nicht schnell ausbreiten konnte. Und außerdem galt es als Abkürzung, damit man nicht um den ganzen Block rennen musste.
4: Eine Brandgasse, die war in früheren Jahrhunderten wichtig, denn da sind ja viel öfter Brände ausgebrochen. Eine ganz große war 1420. Da ist wahrscheinlich 2/3 der Stadt abgebrannt.
3: Ich bin Nathalie Feigl und falls Sie jetzt denken, ziemlich unfair, dass nur kleine, dünne Menschen die Abkürzung nutzen konnten. Nee, damals war Speck auf den Hüften ein Zeichen von Reichtum und die Reichen mussten ihre Brände eben nicht selbst löschen. Das haben dann die kleinen Dünnen gemacht.
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1: Wunderschön nochmal von Passenger, Let Her Go. Ihr Lieblingsradio gleich. Mit Kultmusik aus den 90ern, die Cranberries und Zombie. So klingt Ihr Nachmittag in Ihrem Lieblingsradio. Das ist der Sound für Leipzig Stadt und Land. Gleich mehr davon.
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1: Ach herrlich, ich werde den Spätsommer vermissen. Ja, wir sollten morgen den Tag nochmal genießen. Es wird mit 22 Grad nochmal ein bisschen wärmer und dann geht's abwärts. Nur noch 15 Grad am Donnerstag und 11 Grad noch am Freitag. Regen kann es auch geben. Der Blick auf die Straßen, Stau auf der Maximilianallee zwischen Essener Straße und Messeallee. Da dauert es ein paar Minuten länger und Blitzer haben wir. Und zwar auf der Max-Liebermann-Straße statt Einmärzhöhe Ulbrichtstraße. Wenn Sie gerade unterwegs sein sollten, Staus und Blitzer gern melden, kostenlos unter 03x800 und die 4. Oder Sie machen es ganz modern und ganz schnell, schicken uns eine WhatsApp-Sprachnachricht. Die Nummer gibt's bei uns im Netz unter radioleipzig.de. Vielen Dank und gute Fahrt.
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1: Ich wünsche Ihnen einen wunderbaren Nachmittag mit uns.

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1: Dienstagabend ist natürlich Quizabend. Im Links neben der Tanke können Sie heute beim Kneipenquiz Ihr Wissen auf die Probe stellen. Ganz ohne Anmeldung, einfach vorbeikommen, Team suchen und gemeinsam rätseln. Es geht um alles, egal ob Allgemeinwissen, Musik oder unnützes Spezialwissen. Hauptsache, Sie haben Spaß beim Mitknobeln. Los geht's um 20 Uhr in der Lützner Straße 7, direkt links neben der Tanke. Der Eintritt ist frei.
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1: Kygo, Khalid und Griffin. Save my love.
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0: ist ein bisschen Musik zum Runterkommen. The Script featuring Will.i.am und Hall of Fame. Gleich geht's weiter mit Kultmusik aus den 80ern. Laura Branigan und Self-Control gleich nach unseren News.
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12: Mit Burkhard Reitz, guten Tag. Die Polizei hat in Gohlis 2 Einbrecher geschnappt, weil sie offenbar zu gierig wurden und noch ein Auto knacken wollten. Zeugen hatten die Beamten alarmiert, weil jemand nachts auf der Braunschweiger Straße an parkenden Fahrzeugen herumhantieren würde. Vor Ort stellte die Polizei einen 57-jährigen und einen 35-jährigen Georgier. Sie hatten Einbruchswerkzeuge sowie Schmuck, Handys und jede Menge Bargeld dabei. Die Sachen konnten einem Einbruch in ein nahes Einfamilienhaus zugeordnet werden. Das Duo wurde verhaftet. 2 Jugendliche sollen Steine von einer Autobahnüberführung auf die A72 geworfen haben. Die Polizei ermittelt gegen einen 14- und einen 13-Jährigen.
13: Am Sonntagmittag hatte zwischen Stolberg West und Nord ein Stein einen VW getroffen. Die Fahrerin hatte 2 dunkel gekleidete Personen auf der Brücke gesehen. Die Beschreibung führte die Ermittler zu den Jugendlichen. Untersucht wird nun, ob die beiden auch in Verbindung mit ähnlichen Vorfällen am Samstag stehen. Da wurde ein Skoda von einem Gegenstand getroffen und beschädigt, ein Transporter ebenfalls beworfen, aber verfehlt. Sandra Petzold, Nachrichtenredaktion.
12: Der frühere BND-Präsident August Hanning ist wegen Spionageverdachts festgenommen worden. Helen Martin berichtet.
14: Der Generalbundesanwalt wirft ihm unter anderem Landesverrat und Spionage für eine fremde Macht vor. Hanning soll von einem ehemaligen BND-Mitarbeiter geheime Informationen gekauft und für seine Beratertätigkeit genutzt oder weiterverkauft haben. Auch der mutmaßliche Informant wurde festgenommen.
12: Das Landgericht Braunschweig hat eine Forderung von Angehörigen auf zusätzliches Schmerzensgeld abgewiesen. Die Kläger hatten dem Luftfahrtbundesamt vorgeworfen, die Flugtauglichkeit des für die Katastrophe verantwortlichen Co-Piloten vor 11 Jahren nicht ausreichend überwacht zu haben. Bei dem Absturz in den französischen Alpen starben 2015 150 Menschen. Der Co-Pilot hatte damals die Maschine absichtlich zum Absturz gebracht. Das Achtelfinale des Sachsenpokals ist ausgelost worden und unsere Regionalligisten bekommen es mit unterklassigen Gegnern zu tun. Lok wurde als erstes gezogen und muss zum Achtligisten HFC Kolditz, während Chemie zum TSV IFA Chemnitz reisen muss. Ebenfalls aus der achten Liga. Eilenburg empfängt den aktuell Tabellenzweiten der Regionalliga, den Chemnitzer FC, und die SG Taucher 99 spielt gegen den BSC Freiberg. Das Achtelfinale steigt Mitte November.
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15: Viel Sonne und ein paar harmlose Wolken, das ist das Wetterchen heute hier bei uns. Das macht Spaß, das fetzt. Und die nächsten Tage werden unterschiedlich. Morgen noch macht ich viel Sonne, 22 Grad. Donnerstag, Freitag nur noch 11 bis 15 Grad. Da kommt der Wind dazu. Und es gibt auch noch ein bisschen Regen. Der Blick auf die Straßen. Immer noch Probleme auf der Maximilianallee zwischen Essener Straße und Messeallee. Und Blitzer, Max-Liebermann-Straße, Stadteinwärts, Höhe Olbrichtstraße und A14 Richtung Dresden bei Grimmer vor der Muldebrücke in der Tempo-60-Zone. Staus und Blitzer gern melden, kostenlos unter 03800 und die 4 oder per WhatsApp-Sprachnachricht. Die Nummer gibt es bei uns im Netz unter radioleipzig.de. Dankeschön fürs Melden.
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15: Jo, unser Vereinstausender, der geht in die nächste finale Phase. Freitag gibt es die nächsten 1.000 Euro für einen Verein, so als ja, finanzielle Unterstützung für die Vereinsarbeit. Wir wollen Dankeschön sagen für die viele ehrenamtliche Tätigkeit, die durchgeführt wird. Wenn Sie Ihren Verein noch nicht angemeldet haben, sage ich Ihnen gleich, wie es funktioniert. Musikalisch starten wir in die nächste Stunde mit Last Frequencies und Basti und Head Down.

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1: Der Countdown läuft für unseren nächsten Vereinstausender von Sachsen-Lotto. Am Freitag gibt es den nächsten Gewinnerverein und der darf sich über einen Scheck in Höhe von 1.000 Euro freuen. Und wenn Sie Ihren Verein noch nicht angemeldet haben für unseren Vereinstausender, dann machen Sie das bitte ganz schnell.
2: Hallo, hier ist Diana aus Leipzig und zwar bin ich Schatzmeisterin vom KGV Neuwiesengrund in Thekla. Ja, und wir haben uns angemeldet, weil wir ganz dringend die Außenfassade von unserem Vereinsheim nächstes Jahr anfangen müssen zu restaurieren, renovieren, wie auch immer. Ja, das hat nun schon ganz viele Jahre auf dem Buckel und das muss gemacht werden.
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0: Elton John, Dua Lipa, Cold Heart. Gleich Erasure. Kultmusik aus den 90ern, freuen wir uns drauf. Gleich in ein paar Augenblicken geht's los.
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2: So viel Sonne und ein paar harmlose Wolken, das ist das Wetterchen aktuell hier bei uns in Leipzig. Die Nacht wird kalt mit 10 Grad maximal und morgen sollten wir nochmal Sonne tanken. Morgen sind es nochmal bis zu 22 Grad, Donnerstag, Freitag wird es deutlich kühler und dann kann es auch ein bisschen Regen geben. Temperaturen nur noch bei 11 Grad am Freitag. Was ist da los? Immer noch Stau auf der Maximilianallee zwischen Essener Straße und Messeallee. A14 aus Leipzig zwischen Döbeln-Ost und Döbeln-Nord 2 Kilometer Stau und geblitzt wird auf der Max-Liebermann-Straße stadteinwärts Höhe Olbrichtstraße und A14 Richtung Dresden bei Grimma und zwar vor der Muldebrücke Tempo 60 Zone. Dankeschön fürs Melden und wo es geht, eine gute und sichere Fahrt.
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2: Und jetzt mit Daft Punk und Get Lucky.

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1: Christoph Kramer, ehemaliger Fußballnationalspieler, hat im Podcast von Barbara Schöneberger verraten, Fußballprofis, die haben ja immer noch Gemeinschaftsduschen. 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Und der muss es ja nur wirklich wissen. 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
2: Ja, oder
1: noch schlimmer.

0: Friedrich Merz und stehst du da ohne Boxershorts.
1: Ja, und was passiert dann?
2: Banga Ranga.
0: Finde ich sehr spannend, dass das nach dem Spiel so ist. Ja.
1: Aber woher sollen wir beide das auch wissen? Ja,
0: ja gut. Mit 14 habe ich ja meine Karriere aufgegeben, damals bei Dynamo Köthenporst.
1: Ja, genau. Ja. Und ihr hattet ja gar keine Hosen. Ne?
0: Und wir hatten keine Hosen damals. Nee, ja, ich war ein sehr erfolgreicher Linksaußen, bis dann meine fußballerische Karriere abrupt beendet wurde. Ich hatte dann einfach andere Hobbys. So kam die Beate Billy dann ins Spiel.
1: Ich wollte gerade sagen, du hast dich kennengelernt, dass es auch mal Mädchen
0: genau.
1: gibt. Ja, ja. So leicht. Das unterscheidet sich vom Profi. Der lässt sich nicht so leicht ablenken. So,
0: da habe ich aber auch lange die Boxer Shorts angelassen.
1: Gut, dass wir das jetzt auch noch mitbekommen haben.
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Aktueller Hit von Harry Styles und American Girls. Erasure kommen nach Sachsen im nächsten Jahr im Mai. 18. Mai, Leipzig, Haus Auensee. Erste Show komplett ausverkauft. Deshalb gibt es eine Zusatzshow am 19. Mai, also einen Tag später. Und da soll es wohl noch wenige Resttickets geben. Hier sind sie, die Jungs, die in den 80ern groß geworden sind und in den 90ern weiterhin erfolgreich Musik gemacht haben. Hier sind Erasure und Always.

0: Can't stop the feeling. 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Gleich mit Kultmusik aus den 80ern von Billy Idol und Sweet 16.
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6: Mit Burkhard Reitz, guten Tag. Die Ansiedlungspläne für die neue Waffenfabrik im Leipziger Industriepark Nord, die wurden offenbar jahrelang geheim gehalten. Das haben die Chefs der Rüstungsfirma Covenant jetzt erklärt. Die Empörung darüber ist groß, wie uns die Fraktionschefin der Leipziger Linke, Franziska Riekewald, heute sagte.
7: Dass die Ansiedlung der Raketenfabrik offenbar über Jahre hinweg im Geheimen vorbereitet wurde, an der Bevölkerung vorbei, halten wir für einen politischen Skandal. Dieser muss unbedingt aufgearbeitet werden. Wir hoffen nun endlich, dass unserem Akteneinsichtsverfahren in der Stadtverwaltung stattgegeben wird und wir die Unterlagen einsehen können. Als Linke fordern wir außerdem die Stadtverwaltung auf, der Baugenehmigung, die ja offensichtlich noch aussteht, nicht einzuräumen. Wir werden alles dafür tun, im Stadtrat hier für Aufklärung zu sorgen.
6: Plötzlich stand ein Mann mit Waffe vor ihm und bedrohte ihn. Ein 38-jähriger Mitarbeiter eines Getränkemarktes in Markranstädt hat gestern Abend vermutlich den Schock seines Lebens erlitten. Gegen 19 Uhr stürmte ein maskierter Mann ins Geschäft und verlangte Geld. Aus Angst übergab der Mitarbeiter alles, was er da hatte, knapp 1.000 Euro. Der Maskierte flüchtete mit seiner Beute, der Mitarbeiter blieb unverletzt. Die Polizei sucht jetzt Zeugen zu dem Vorfall. Eine Beschreibung des mutmaßlichen Räubers finden Sie bei uns in der App. Der Leipziger Stadtrat hat eine Anhebung der Zweitwohnsteuer beschlossen. Ab Januar steigt der Steuersatz von 16% auf 20% der Netto-Kaltmiete. Die Stadt rechnet dadurch mit Mehreinnahmen von über 2 Millionen Euro. Zudem hofft man, dass dadurch wieder mehr Wohnungen auf den Markt kommen. Mit der Steuererhöhung ist Leipzig nun bundesweit Spitze in Sachen Zweitwohnsteuer, gleich auf mit Berlin und Stuttgart. Der AfD-Abgeordnete Tobias Rausch ist neuer Landtagspräsident in Sachsen-Anhalt. Der 35-Jährige wurde im ersten Wahlgang mit 48 Ja-Stimmen in das Amt gewählt. Es gab 29 Gegenstimmen und 5 Enthaltungen. Da die AfD im Magdeburger Landtag über 39 Mandate verfügt, stimmten auch Abgeordnete anderer Fraktionen für Rausch. Unterstützung hatte im Vorfeld die Partei BSW angekündigt. Die Wahl zum Ministerpräsidenten ist für Dezember geplant. In Sachsen-Anhalt läuft alles auf eine Koalition zwischen AfD und BSW hinaus. Der Physik-Nobelpreis geht an ein Observatorium, das tief im Eis der Antarktis steckt. Der belgisch-amerikanische Forscher Francis Harlson bekommt die Auszeichnung für IceCube, einen Detektor, der Neutrinos aus dem Weltall aufspürt. Die geisterhaften Teilchen fliegen fast ungehindert durchs Universum. Harlson hat ihre Spur jetzt sichtbar gemacht.
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8: So, die Nacht wird kalt mit Temperaturen um 10 Grad. Morgen 22 Grad. Donnerstag, Freitag wird es dann deutlich kühler, nur noch 11 Grad. Der Blick auf die Straßen. Hans-Dreh-Straße in beiden Richtungen. Stau an der Ampelkreuzung B2 Maximilianallee zwischen Essener Straße und Maximilianallee. Stau. Die B2 stadtauswärts. Auffahrt zur A38 Leipzig Süd gesperrt. Und Blitzer. Max-Liebermann-Straße stadteinwärts, Höhe Olbrichtstraße und A14 Leipzig Richtung Dresden zwischen Grimma und Mutschen vor der Muldebrücke. Staus und Blitzer melden Sie uns bitte kostenlos unter 03x800 und die 4 oder per WhatsApp-Sprachnachricht. Die Nummer finden Sie wie immer bei uns im Netz unter radioleipzig.de. Dankeschön dafür.
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8: Ja, der Countdown läuft. Am kommenden Samstag steigt hier bei uns in Leipzig wieder die Tanzweltmeisterschaft. Natürlich wieder mit Tanzjuror Joachim Lambi. Was Sie dort diesmal sonst noch so alles erwartet, die ganze Geschichte dazu gibt's gleich bei uns um kurz herum.

0: wunderschönen Nachmittag. Achtung Autofahrer, wichtige Meldung vom Verkehrsdienst A9 Leipzig Richtung Nürnberg, Kreuz Rippachtal, Überleitung zur A38 Richtung Halle. Da ist ein Auto direkt in der Kurve liegen geblieben. Sorgt für Behinderungen, machen Sie vorsichtig. So, gleich Kultmusik aus den 80ern, wie versprochen, von Billy Idol und Sweet 16.
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2: Es ist unglaublich, aber wahr. Schon wieder ist ein Jahr vorbei. Ich bin Oliver Heinze und freue mich schon auf das nächste Großereignis hier bei uns in Leipzig. Die Tanz-WM.
3: Diesmal begrüßen wir die weltbesten Standardpaare hier in Leipzig. Letztes Jahr war ja die Lateinweltmeisterschaft, dieses Jahr die Standardweltmeisterschaft.
2: Sagt Tanzlehrer und Organisator Oliver Thalheim. Die Jury ist mit lauter Ex-Weltmeistern hochkarätig besetzt. Und natürlich ist auch Let's Dance Kultjuror Joachim Lambi wieder mit am Start.
3: Er wertet aber diesmal nicht, sondern wie in jedem Jahr moderiert er mit mir gemeinsam das Turnier.
2: Bei dem die 15 weltbesten Paare aus 20 Nationen antreten. Außerdem können auch die Besucher selbst mal das Tanzbein schwingen.
3: Wir haben Live-Musik, die Gäste können auf das Weltmeisterparkett und können selbst tanzen. Es gibt natürlich auch Show-Acts. Ich kann schon mal verraten, dass der Let's Dance-Sieger in Leipzig noch sein wird. Es wird die Weltmeisterformation da sein. Also ein tolles Rahmenprogramm.
2: Das Ganze am 10. Oktober. Also, Let's Dance!
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0: Das Perlenspiel und nie vergessen. Ihr Lieblingsradio gleich mit Substitution. Purple Disco Machine. Das habe ich schon mal ganz kurz gesagt. Neues Album im Frühjahr und Konzerte wird er auch geben. Ticket vor Verkauf geht's in den nächsten Tagen los. So klingt Ihr Nachmittag in Ihrem Lieblingsradio. Das ist der Sound für Leipzig Stadt und Land. Gleich mehr davon.
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0: Ja, es wird kalt in der Nacht, Temperaturen um 10 Grad. Morgen nochmal Sonne tanken bei 22 Grad. Und dann geht's runter mit den Temperaturen. Die nächsten Tage sehen sehr, sehr wechselhaft aus. Donnerstag und Freitag nur noch Temperaturen zwischen 11 und 15 Grad. Viele Wolken, Regen und ganz viel Wind. Der Blick auf die Straße Maximilianallee. Da haben wir immer noch zwischen Essener Straße und Messeallee hohes Verkehrsaufkommen. Beziehungsweise Stau A9 Leipzig-Nürnberg, Kreuzrippertal, Überleitung zur A38 Richtung Halle, liegen gebliebenes Fahrzeug hinter Kurve und A72 Chemnitz-Zwickau zwischen Chemnitz-Rostow und Kreuz Chemnitz, Holzteile auf der Fahrbahn, Blitzer, Prager Straße statt auswärts und A14 Leipzig-Dresden zwischen Grimma und Mutschen.
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0: Yo, yo, yo, gleich das Neueste vom Sport mit unserem Flo. Vorher Pink.

0: bin ein großer Fan von ihm. Purple Disco Machine Substitution, auch wenn ich es in diesem Jahr nicht geschafft habe, zu einem seiner ausverkauften Konzerte zu gehen im Dresdner Zwinger. Herrlich, freuen wir uns auf das neue Album dann im Frühjahr 2027. So, gleich gibt's Max Giesinger und 80 Millionen und vorher den Sport mit unserem Florentin Österle.
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2: Das Achtelfinale des Sachsenpokals ist ausgelost worden und unsere Regionalligisten bekommen es mit unterklassigen Gegnern zu tun. Lok muss zum Achtligisten HFC Kolditz, Chemie wird zum TSV IFA Chemnitz reisen, ebenfalls aus der 8. Liga. Aue-Bezwinger Eilenburg hat das nächste Schwergewicht zugelost bekommen und empfängt den aktuellen Tabellenzweiten der Regionalliga, den Chemnitzer FC. Die SG Taucher 99 ist auch noch mit dabei und spielt gegen den BSC Freiberg. Das Achtelfinale steigt Mitte November. Beim SCDFK Leipzig steht am Donnerstag nicht nur der Sport im Mittelpunkt. Im Spiel gegen TuS in Lübbecke läuft unser Handball-Zweitligist in einem pinken Sondertrikot auf, um auf das Thema Brustkrebs aufmerksam zu machen. Trainer Frank Carstens hält viel von der Aktion.
3: Ich denke, jeder hat vielleicht auch einen persönlichen Bezug zu diesem Thema. Das ist bei mir tatsächlich auch der Fall. Und insofern ist es toll, wenn wir mit unseren Dingen dazu beitragen können, die Aufmerksamkeit für ein solches Thema zu erhöhen. Das ist immer eine super Gelegenheit, die wir gerne nutzen.
2: Das Trikot kommt bei den Fans auch richtig gut an. Die ersten 100 Trikots waren innerhalb von nicht einmal 5 Stunden verkauft. Novak Djokovic ist erneut China Open Liga in Peking. Sein Gegner Alex de Minaur musste im Finale beim Stand von 1:0 Satz für Djokovic verletzungsbedingt aufgeben. Es ist bereits Djokovics 7. Titel in der chinesischen Hauptstadt. Und wir bleiben kurz noch beim Tennis, denn für Deutschlands Tennisstar Alexander Zverev geht die Tür zur Nummer 1 der Welt ganz weit auf. Der amtierende, führende Jannik Sinner hat seine Saison wegen einer Knieverletzung vorzeitig beenden müssen. Zverev könnte damit noch in diesem Herbst erstmals die Weltranglistenspitze übernehmen. Emotional wird es heute

0: Nacht in Argentinien, denn es steht ein ganz großer Abschied an. Fußballstar Lionel Messi bestreitet in der Nacht sein letztes Länderspiel für Argentinien. Gegen Benin läuft der 39-Jährige zum 208. Mal für die Albi Celeste auf. 125 Tore hat Messi dabei erzielt, wurde Weltmeister und zweimal Copa America-Sieger.
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0: der ultimative Glücklich-Mach-Song mit Crystal Rock und Mark Kiss und Happy Ending. Schönen Feierabend zusammen, so vorhanden. Für all jene, die jetzt gerade auf Schichtdienst müssen, dann ganz viel Spaß bei ihrer Arbeit. Gleich mit Whitney Houston und Callum Scott, I Wanna Dance With Somebody. Und in der nächsten Stunde gibt es auch den aktuellen Hit von Kamat, Love Sober. Das und vieles mehr gleich nach unseren News.
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12: Mit Burkhard Reitz. Die Stadt Leipzig schreibt ihren Medienentwicklungsplan für Schulen fort. Ziel ist eine bedarfsgerechte digitale Ausstattung. Florentin Oesterle mit den Einzelheiten.
13: Das Kultusministerium hatte dafür im April ein neues Ausstattungsniveau für PCs oder Notebooks festgelegt. Pro Grundschule soll künftig ein Klassensatz verfügbar sein. An weiterführenden Schulen ein Klassensatz pro Stufe, damit alle Schüler einer Klassenstufe parallel arbeiten können. Im kommenden Doppelhaushalt der Stadt Leipzig sind dafür 16,5 Millionen Euro eingeplant.
12: Gute Nachrichten für die etwa 250 Mitarbeiter des Leipziger Straßenbauers Heiterblick. Sie bekommen mehr Lohn. Darüber hat die IG Metall heute informiert. 6,5% mehr in 3 Schritten. Außerdem im Oktober eine Einmalzahlung. Das Unternehmen war erst im Sommer vom größten polnischen Schienenfahrzeughersteller Pesa vor der Pleite gerettet worden. Sachsens größte Molkerei schließt zum Jahresende einen Teil seiner Produktion im Landkreis Bautzen. Betroffen ist die Schnittkäserei am Standort Leppersdorf. Aus wirtschaftlichen Gründen, heißt es. Der Bereich könne nicht mehr dauerhaft profitabel betrieben werden. Die Bereiche Mozzarella und Sauermilchkäse seien von den Schließungsplänen aber nicht betroffen. Am Standort Leppersdorf werden täglich fast 5 Millionen Liter Milch verarbeitet. Das Landesparlament von Sachsen-Anhalt hat den 35 Jahre alten AfD-Politiker Tobias Rausch zum Landtagspräsidenten gewählt. Außerdem wurde Hans-Thomas Tillschneider, ebenfalls AfD, zum Landtagsvizepräsidenten gewählt. Der frühere Präsident des Bundesnachrichtendienstes August Hanning ist heute Morgen festgenommen worden. Die Bundesanwaltschaft wirft ihm versuchten Landesverrat und Spionage vor. Jan-Henne Reitze berichtet.
14: Bis 2005 war Hanning BND-Präsident, später wechselte er als Sicherheitsberater in die Privatwirtschaft. Für diese Tätigkeit soll er seinen ehemaligen Büroleiter als Quelle angezapft haben, der immer noch für den BND arbeitete und dem jetzt Beihilfe vorgeworfen wird. Er wurde ebenfalls festgenommen. Über Jahre soll Hanning so einen anderen Nachrichtendienst mit internen BND-Infos versorgt haben.
12: Für Tennisstar Alexander Zverev wird nach dem Grand-Slam-Triumph auch der zweite große Karrieretraum in Erfüllung gehen. Der 29-Jährige wird noch in diesem Jahr höchstwahrscheinlich die Nummer 1 in der Weltrangliste. Der aktuell Führende, Jannik Sinner, fällt nämlich wegen Knieproblemen für den Rest der Saison aus.
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0: Joa, die Nacht wird kalt mit 10 Grad. Morgen geht's nochmal rauf bis auf 21, 22 Grad. Und dann kommt der Herbst. Ab Donnerstag ist Schicht im Schacht, 15 Grad. Und am Freitag nur noch 11 Grad. Wind und Regen bestimmen dann die Tageswerte. Der Blick auf die Straßen. Maximilianallee haben wir immer noch ein bisschen Stau zwischen Essener Straße und Messeallee. Die A9 Leipzig-Nürnberg, Kreuzepartal, Überleitung zur A38 Richtung Halle. Liegen gebliebenes Fahrzeug im Kurvenbereich Blitzer, Prager Straße, stadtauswärts vorm Technischen Rathaus. Steht der Superblitzer und A14 Leipzig Richtung Dresden zwischen Grimma und Mutschen. Von der neuen Muldebrücke wird geblitzt. Danke fürs Melden und los geht, eine gute und sichere Fahrt.
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0: Und hinein geht's ganz offiziell in den Dienstagabend. Schön, dass wir Sie begleiten dürfen.

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12: 10 Grad werden es in der Nacht, wärmer wird's nicht. Morgen nochmal Sonne tanken bis zu 22 Grad. Dann geht's abwärts, 15 Grad beziehungsweise am Freitag nur noch 11 Grad. Es gibt viel Wind und auch ein bisschen Regen kann dabei sein. Die Straßen A9 Leipzig Richtung Nürnberg, Kreuzepachtal, Überleitung zur A38 Richtung Halle, liegt gebliebenes Fahrzeug im Kurvenbereich und Blitzer, Prager Straße hier bei uns in Leipzig, vorm Technischen Rathaus, da steht der Superblitzer und A14 Leipzig Richtung Dresden zwischen Krimmer und Mutschen vor der neuen Muldebrücke, Tempo 60 Zone, auch hier wird die Geschwindigkeit gemessen. Staus und Blitzer, gern melden, kostenlos unter 03x800 und die 4.
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12: Wunderschönen guten Abend.

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0: Teddy Swims und Bad Dreams. Ich wünsche Ihnen keine schlechten Träume, sondern nur gute Träume, falls Sie jetzt schon ins Bettchen gehen möchten. Aber Sie können natürlich auch noch ein bisschen durchhalten. Auf alle Fälle mache ich jetzt Feierabend. Ich bin Roman Knoblauch. Ich wünsche Ihnen noch ganz viel Spaß hier bei uns im Programm. Und wenn Sie mögen, hören wir uns dann wieder morgen Nachmittag.
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12: Mit Burkhard Reitz. Die Stadt Leipzig schreibt ihren Medienentwicklungsplan für Schulen fort. Ziel ist eine bedarfsgerechte digitale Ausstattung. Florentin Oesterle mit den Einzelheiten.
13: Das Kultusministerium hatte dafür im April ein neues Ausstattungsniveau für PCs oder Notebooks festgelegt. Pro Grundschule soll künftig ein Klassensatz verfügbar sein. An weiterführenden Schulen ein Klassensatz pro Stufe, damit alle Schüler einer Klassenstufe parallel arbeiten können. Im kommenden Doppelhaushalt der Stadt Leipzig sind dafür 16,5 Millionen Euro eingeplant.
12: Nachdem an der Entenbrücke in Schleusig schon wieder eine Tauschbox vom BUND abgebrannt ist, soll erstmal keine neue hingesetzt werden. Das hat ein Sprecher des Umweltverbandes heute erklärt. Man wolle nach einer sicheren und ökologischen Alternative suchen. Gleichzeitig hat der Verband schärfere Kontrollen angekündigt gegen illegale Müllentsorgung im Leipziger Stadtgebiet. Sachsens größte Molkerei schließt zum Jahresende einen Teil seiner Produktion im Landkreis Bautzen. Betroffen ist die Schnittkäserei am Standort Leppersdorf. Aus wirtschaftlichen Gründen, heißt es. Der Bereich könne nicht mehr dauerhaft profitabel betrieben werden. Die Bereiche Mozzarella und Sauermilchkäse seien von den Schließungsplänen aber nicht betroffen. SPD-Generalsekretär Klüssendorf fordert die CDU auf, das Abstimmungsverhalten ihrer Abgeordneten im Magdeburger Landtag zu klären. Dort war der AfD-Politiker Rausch heute zum Landtagspräsidenten gewählt worden. Die BSW-Fraktion verhalf ihm dabei, wie angekündigt, zur Mehrheit. Es stimmten aber auch weitere Abgeordnete für den AfD-Politiker. Das Hollywood-Filmstudio Paramount hat den Konkurrenten Warner Brothers übernommen. Die beiden weltweit bekannten traditionsreichen Studios werden künftig unter dem Dachkonzern Skydance gebündelt. Aus dem Warner Brothers-Konzern stammen zum Beispiel Filme wie Der Herr der Ringe, Harry Potter oder auch Superman und Batman. Der frühere BND-Präsident August Hanning ist wegen Spionageverdachts festgenommen worden, Helen Martin berichtet.
14: Der Generalbundesanwalt wirft ihm unter anderem Landesverrat und Spionage für eine fremde Macht vor. Hanning soll von einem ehemaligen BND-Mitarbeiter geheime Informationen gekauft und für seine Beratertätigkeit genutzt oder weiterverkauft haben. Auch der mutmaßliche Informant wurde festgenommen.
12: Die meisten Studienanfänger bleiben zum Studieren in ihrem Heimatbundesland. Im vergangenen Wintersemester waren es fast 70%, in Nordrhein-Westfalen sogar über 80%. In Brandenburg ist dagegen nur jede oder jeder Dritte geblieben. Viele sind nach Berlin gewechselt.
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16: Nur wenige Wolken, in der Nacht örtlich Nebel bei Tiefsttemperaturen zwischen 10 und 3 Grad. Morgen nach Nebelauflösung eine Mischung aus Sonne und Wolken bis 22 Grad. A4 Richtung Erfurt, zwischen Stadtroda und Jena Zentrum ein Unfall auf der linken Spur im Baustellenbereich. Derzeit dauert es 20 Minuten länger. Die A38 Halle Richtung Leipzig ist blockiert wegen einer Fahrzeugpanne in der Baustelle zwischen Merseburg Nord und Rastplatz Geiseltal. Geblitzt wird in Leipzig auf der Prager Straße stadtauswärts, Zwickau Dr. Friedrichsring, Görlitz Weinhübler Straße und in Dresden auf der Tögelstraße, Platanenstraße und Strehlener Straße.
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2: Nur wenige Wolken, in der Nacht örtlich Nebel bei Tiefstemperaturen zwischen 10 und 3 Grad. Morgen nach Nebelauflösung eine Mischung aus Sonne und Wolken bis 22 Grad. A4 Richtung Erfurt, keine Fahrzeugpanne mehr zwischen Stadtroda und Jena Zentrum. Geblitzt wird in Leipzig auf der Prager Straße stadtauswärts, in Zwickau auf dem Dr. Friedrichsring, in Görlitz auf der Weinhübler Straße und in Dresden auf der Platanenstraße, Tögelstraße und Strehlener Straße.
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0: Olivia Rodrigo. Drop Dead.
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1: Mit Burkhard Reitz. Die Ansiedlungspläne für die neue Waffenfabrik im Leipziger Industriepark Nord wurden offenbar jahrelang geheim gehalten. Das haben die Chefs der Rüstungsfirma Covenant jetzt erklärt. Die Empörung darüber ist groß. Frank Selig berichtet.
2: Die Leipziger Linke geht davon aus, dass man dies bewusst so gemacht habe, damit Stadtbevölkerung und Stadtrat vor vollendete Tatsachen gestellt werden und nicht mehr intervenieren können. Sie kritisieren diese Art von Hintertür-Deals scharf und fordern mehr Transparenz bei solchen heiklen Plänen. Außerdem fordern sie Oberbürgermeister Burkhard Jung auf, die noch ausstehende Nutzungsänderung für das Gelände an der alten Seehausener Straße zu verweigern.
1: Gute Nachrichten für die etwa 250 Mitarbeiter des Leipziger Straßenbauers Heiterblick. Sie bekommen mehr Lohn. Darüber hat die IG Metall heute informiert. 6,5% mehr in 3 Schritten. Außerdem im Oktober eine Einmalzahlung. Das Unternehmen war erst im Sommer vom größten polnischen Schienenfahrzeughersteller Pesa vor der Pleite gerettet worden. Das Achtelfinale des Sachsenpokals ist ausgelost worden und unsere Regionalligisten bekommen es mit unterklassigen Gegnern zu tun. Lok wurde als erstes gezogen und muss zum Achtligisten HFC Kolditz, während Chemie zum TSV IFA Chemnitz reisen muss. Ebenfalls aus der 8. Liga. Eilenburg empfängt den aktuell Tabellenzweiten der Regionalliga, den Chemnitzer FC, und die SG Taucher 99 spielt gegen den BSC Freiberg. Das Achtelfinale steigt Mitte November.
0: Und jetzt weitere Nachrichten aus Deutschland und der Welt.
3: Ich bin Gregor Jose Moser. Der Landtag in Sachsen-Anhalt hat den 35-jährigen AfD-Politiker Tobias Rausch in das formal höchste Amt des Bundeslands gewählt, und zwar mit 4 Stimmen mehr als AfD und BSW zusammen haben. Mehr von Simon Krämer.
4: Auf den Fluren hier im Magdeburger Landtag wird heftig darüber gemutmaßt, woher die 4 zusätzlichen Stimmen für den AfD-Politiker kamen. Kamen sie von der CDU? Deren Fraktion hatte die Empfehlung ausgesprochen, sich zu enthalten. Daran hielten sich aber nicht alle. Einige stimmten auch dagegen. Aber auch dafür?
3: Und auch bei der Wahl zum Vizepräsidenten erhielt der AfD-Kandidat Till Schneider überraschend schon im ersten Wahlgang eine Mehrheit. Das BSW hatte eigentlich angekündigt, diesen, der als deutlich radikaler gilt, nicht zu unterstützen. Die Bundesanwaltschaft hat den ehemaligen Präsidenten des Bundesnachrichtendienstes Hanning festnehmen lassen. Er soll sich gegen Geld jahrelang geheime BND-Unterlagen beschafft und diese für seine private Beratertätigkeit genutzt haben. Gegen Hanning steht deshalb der Verdacht der Spionage und des versuchten Landesverrats im Raum. 5 Tage lang dreht sich alles um Bücher. In Frankfurt am Main ist am Abend die 78. Frankfurter Buchmesse eröffnet worden. Zuerst nur für Fachbesucher. Ab Freitag dürfen dann alle auf das Messegelände. Ehrengast ist in diesem Jahr Tschechien. Bis Sonntag werden mehr als 250.000 Besucher erwartet. Der Herr der Ringe, Harry Potter oder auch DC-Comic-Verfilmungen rund um Superman und Batman. Für diese Filmwelten ist das Hollywood-Studio Warner Brothers bekannt. Jetzt hat Konkurrent Paramount die Übernahme von Warner offiziell abgeschlossen. Die beiden traditionsreichen Studios werden damit unter dem Dachkonzern Skydance gebündelt. Hollywood wird durch den Deal ähnlich stark umgekrempelt wie durch die Übernahme des Studios 20th Century Fox durch Disney 2019.
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6: Nur wenige Wolken, in der Nacht örtlich Nebel bei Tiefstemperaturen zwischen 10 und 3 Grad. Morgen nach Nebelauflösung eine Mischung aus Sonne und Wolken bis 22 Grad. Auf der A4 Richtung Erfurt dauert es eine Viertelstunde länger zwischen dem Hermsdorfer Kreuz und Jena Zentrum nach Unfällen. Geblitzt wird in Zwickau, Dr. Friedrichsring, Leipzig, Prager Straße und Dresden, Tögelstraße.
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17: Nur wenige Wolken, in der Nacht örtlich Nebel bei Tiefsttemperaturen zwischen 10 und 3 Grad. Morgen nach Nebelauflösung eine Mischung aus Sonne und Wolken bis 22 Grad. Auf der A17 Prag Richtung Dresden liegen zwei Holzlatten in Höhe Heidenau auf der rechten Spur. Die B96 ist gesperrt nach einem Unfall zwischen Großrieschen und Abzweig Dörrwalde. Und ein Fußgänger in Pirna auf der B972A geblitzt wird. In Dresden auf der Strehlener Straße, in Zwickau Dr. Friedrichsring und in Leipzig Prager Straße stadtauswärts.
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0: Fotos gemacht. Und auf wirklich jedem einzelnen Foto habe ich entweder die Augen zu oder rede gerade. Jedenfalls gefalle ich mir auf keinem der Bilder. Und dann waren da die Familienmitglieder, die das ganz anders sahen. Sie sagten mir dann Dinge wie, da lachst du aber schön oder deine Frisur sitzt gut. Komisch, dass ich mich selbst nicht so sehen kann. Je mehr ich darüber nachdachte, wurde mir klar, dass wir uns selbst immer anders sehen, als andere Menschen uns wahrnehmen. Und ich glaube, genauso sieht uns auch Gott. Er bemerkt nicht nur die verunglückten Schnappschüsse und all das, was wir an uns nicht mögen. Er sieht uns als geliebte Kinder, mit allem, was uns ausmacht. Und er schaut dabei auch in unser Herz und sieht, wie wir wirklich sind. Mit seinem ganz eigenen Blick.
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7: Mit Burkhard Reitz. Die Stadt Leipzig will ihren Medienentwicklungsplan für Schulen fortschreiben. Ziel ist eine bedarfsgerechte digitale Ausstattung. Pro Grundschule soll ein Klassensatz mobiler Endgeräte verfügbar sein. An weiterführenden Schulen ein Satz pro Klassenstufe. Damit alle Schüler parallel am PC oder Notebook arbeiten können. Im kommenden Doppelhaushalt von Leipzig seien dafür 16,5 Millionen Euro eingeplant, heißt es. Die Ansiedlungspläne für die neue Waffenfabrik im Leipziger Industriepark Nord, sie wurden offenbar jahrelang geheim gehalten. Das haben die Chefs der Rüstungsfirma Covenant jetzt erklärt. Die Empörung darüber ist groß, wie uns die Fraktionschefin der Leipziger Linke, Franziska Riekewald, sagte.
8: Dass die Ansiedlung der Raketenfabrik offenbar über Jahre hinweg im Geheimen vorbereitet wurde, an der Bevölkerung vorbei, halten wir für einen politischen Skandal. Dieser muss unbedingt aufgearbeitet werden. Wir hoffen nun endlich, dass unserem Akteneinsichtsverfahren in der Stadtverwaltung stattgegeben wird und wir die Unterlagen einsehen können. Als Linke fordern wir außerdem die Stadtverwaltung auf, der Baugenehmigung, die ja offensichtlich noch aussteht, nicht einzuräumen.
7: Plötzlich stand ein Mann mit Waffe vor ihm und bedrohte ihn. Ein 38-jähriger Mitarbeiter eines Getränkemarktes in Markranstädt hat gestern Abend vermutlich den Schock seines Lebens erlitten. Gegen 19 Uhr stürmte ein maskierter Mann ins Geschäft und verlangte Geld. Aus Angst übergab der Mitarbeiter ihm alles, was er da hatte, knapp 1000 Euro. Der Maskierte flüchtete mit seiner Beute. Der Mitarbeiter des Markts blieb unverletzt.
1: Und jetzt weitere Nachrichten aus Deutschland und der Welt.
9: Ich bin Gregor Jose Moser. Von einem Tabubruch spricht SPD-Chef Klingbeil nach der Wahl von Tobias Rausch zum ersten Landtagspräsidenten der AfD. Dass der Kandidat der in Sachsen-Anhalt gesichert rechtsextremen AfD mit deutlich mehr als den eigenen Stimmen gewählt wurde, werfe drängende Fragen auf, so Klingbeil in einer Mitteilung. Bei der geheimen Abstimmung erhielt Rausch 48 von 82 Stimmen, 4 mehr als AfD und BSW zusammen haben. Die Demonstrationen für bessere Schulen in Frankreich weiten sich aus. Bei einem landesweiten Protesttag sind heute Schüler, Studierende, Eltern und hier erstmals auch Gewerkschaften auf die Straße gegangen. Michael Evers berichtet aus Frankreich.
10: Zehntausende Menschen haben sich den Protestzügen hier in Paris und in anderen Großstädten angeschlossen. Und mit ihren Forderungen nach vernünftig ausgestatteten Schulen und ausreichend Lehrkräften erhalten die jungen Leute jetzt auch breite Unterstützung von Gewerkschaften, Lehrern und ihren Eltern. Diese reihten sich heute mit in die Protestzüge ein, auch um sich bei befürchteten Rangeleien mit der Polizei schützend vor die jungen Menschen zu stellen.
9: Über 10 Jahre ist der Absturz des German Wings Flugzeugs mittlerweile her. Der Co-Pilot hatte die Maschine 2015 mit Absicht über den französischen Alpen zum Absturz gebracht. 150 Menschen starben. Jetzt hat das Landgericht Braunschweig eine Klage von Hinterbliebenen abgewiesen. Die hatten zusätzliches Schmerzensgeld gefordert. Ihr Vorwurf: Die Behörden hätten die Flugtauglichkeit des Co-Piloten nicht ausreichend überwacht. Zur Eröffnung der Frankfurter Buchmesse hat Kulturstaatsminister Weimar dafür geworben, in Europa gemeinsam gegen Technologiekonzerne vorzugehen. Europa müsse die Macht von Big Tech mit allen Mitteln bekämpfen, kartellrechtlich, steuerlich und politisch. Die Buchmesse startet morgen für Fachbesucher, ab Freitag ist sie dann auch für Privatpersonen geöffnet.
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12: Nur wenige Wolken, in der Nacht örtlich Nebel bei Tiefstemperaturen zwischen 10 und 3 Grad. Morgen nach Nebelauflösung eine Mischung aus Sonne und Wolken bis 22 Grad. A4 Erfurt Richtung Chemnitz, ein defekter Schwertransport zwischen Hermsdorfer Kreuz und Hermsdorf Ost. Und da liegen auch Reifenteile. Ein Unfall auf der B96 zwischen Großrieschen und Abzweig Dürrwalde und geblitzt wird in Leipzig auf der Prager Straße, Zwickau, Dr. Friedrichsring und Dresden-Strehlener Straße.
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8: Nur wenige Wolken, in der Nacht örtlich Nebel bei Tiefstemperaturen zwischen 10 und 3 Grad. Morgen nach Nebelauflösung eine Mischung aus Sonne und Wolken bis 22 Grad. A4 Erfurt Richtung Chemnitz, ein defekter Schwertransport zwischen Hermsdorfer Kreuz und Hermsdorf Ost, und da liegen auch Reifenteile. Ein Unfall auf der B96 zwischen Großrätschen und Abzweig Dürrwalde und geblitzt wird in Leipzig auf der Prager Straße, Zwickau, Dr. Friedrichsring und Dresden-Strehlener Straße.
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16: Mit Burkhard Reitz. Die Ansiedlungspläne für die neue Waffenfabrik im Leipziger Industriepark Nord wurden offenbar jahrelang geheim gehalten. Das haben die Chefs der Rüstungsfirma Covenant jetzt erklärt. Die Empörung darüber ist groß. Frank Selig berichtet.
17: Die Leipziger Linke geht davon aus, dass man dies bewusst so gemacht habe, damit Stadtbevölkerung und Stadtrat vor vollendete Tatsachen gestellt werden und nicht mehr intervenieren können. Sie kritisieren diese Art von Hintertürdeals scharf und fordern mehr Transparenz bei solchen heiklen Plänen. Außerdem fordern sie Oberbürgermeister Burkhard Jung auf, die noch ausstehende Nutzungsänderung für das Gelände an der alten Seehausener Straße zu verweigern.
16: Gute Nachrichten für die etwa 250 Mitarbeiter des Leipziger Straßenbauers Heiterblick. Sie bekommen mehr Lohn. Darüber hat die IG Metall heute informiert. 6,5% mehr in 3 Schritten. Außerdem im Oktober eine Einmalzahlung. Das Unternehmen war erst im Sommer vom größten polnischen Schienenfahrzeughersteller Pesa vor der Pleite gerettet worden. Das Achtelfinale des Sachsenpokals ist ausgelost worden und unsere Regionalligisten bekommen es mit unterklassigen Gegnern zu tun. Lok wurde als erstes gezogen und muss zum Achtligisten HFC Kolditz, während Chemie zum TSV IFA Chemnitz reisen muss. Ebenfalls aus der 8. Liga. Eilenburg empfängt den aktuell Tabellenzweiten der Regionalliga, den Chemnitzer FC, und die SG Taucher 99 spielt gegen den BSC Freiberg. Das Achtelfinale steigt Mitte November.
0: Und jetzt weitere Nachrichten aus Deutschland und der Welt.
18: Ich bin Moritz Einzel. Die AfD stellt erstmals den Präsidenten eines deutschen Landesparlaments. Der Landtag in Sachsen-Anhalt hat den 35-jährigen Tobias Rausch in das formal höchste Amt des Bundeslands gewählt. Und zwar mit 4 Stimmen mehr als AfD und BSW zusammen haben. Mehr von Simon Krämer.
19: Auf den Fluren hier im Magdeburger Landtag wird heftig darüber gemutmaßt, woher die 4 zusätzlichen Stimmen für den AfD-Politiker kamen. Kamen sie von der CDU? Deren Fraktion hatte die Empfehlung ausgesprochen, sich zu enthalten. Daran hielten sich aber nicht alle. Einige stimmten auch dagegen. Aber auch dafür?
18: Und auch bei der Wahl zum Vizepräsidenten erhielt der AfD-Kandidat Till Schneider überraschend schon im ersten Wahlgang eine Mehrheit. Das BSW hatte eigentlich angekündigt, Till Schneider, der als deutlich radikaler gilt, nicht zu unterstützen. Die Bundesanwaltschaft hat den ehemaligen Präsidenten des Bundesnachrichtendienstes Hanning festnehmen lassen. Er soll sich gegen Geld jahrelang geheime BND-Unterlagen beschafft und diese für seine private Beratertätigkeit genutzt haben. Gegen Hanning steht deshalb der Verdacht der Spionage und des versuchten Landesverrats im Raum. Der Herr der Ringe, Harry Potter oder auch DC-Comic-Verfilmungen rund um Superman und Batman. Für diese Filmwelten ist das Hollywood-Studio Warner Brothers bekannt. Jetzt hat Konkurrent Paramount die Übernahme von Warner offiziell abgeschlossen. Die beiden traditionsreichen Studios werden damit unter dem Dachkonzern Skydance gebündelt. 5 Tage lang dreht sich alles um Bücher. In Frankfurt am Main ist am Abend die 78. Frankfurter Buchmesse eröffnet worden. Zuerst nur für Fachbesucher. Ab Freitag dürfen dann alle auf das Messegelände. Ehrengast ist in diesem Jahr Tschechien. Bis Sonntag werden mehr als 250.000 Besucher erwartet.
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21: Nur wenige Wolken, in der Nacht örtlich Nebel bei Tiefstemperaturen zwischen 10 und 3 Grad. Morgen noch Nebelauflösung, eine Mischung aus Sonne und Wolken bis 22 Grad.
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0: Loi und David Puentes. Golden Summer.
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18: Nur wenige Wolken, in der Nacht örtlich Nebel bei Tiefstemperaturen zwischen 10 und 3 Grad. Morgen nach Nebelauflösung eine Mischung aus Sonne und Wolken bis 22 Grad.
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1: Kygo, Khalid und Griffin, Save My Love.
2: Save my love for somebody else.
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15: Mit Burkhard Reitz. Die Stadt Leipzig will ihren Medienentwicklungsplan für Schulen fortschreiben. Ziel ist eine bedarfsgerechte digitale Ausstattung. Pro Grundschule soll ein Klassensatz mobiler Endgeräte verfügbar sein. An weiterführenden Schulen ein Satz pro Klassenstufe. Damit alle Schüler parallel am PC oder Notebook arbeiten können. Im kommenden Doppelhaushalt von Leipzig seien dafür 16,5 Millionen Euro eingeplant, heißt es. Die Ansiedlungspläne für die neue Waffenfabrik im Leipziger Industriepark Nord, sie wurden offenbar jahrelang geheim gehalten. Das haben die Chefs der Rüstungsfirma Covenant jetzt erklärt. Die Empörung darüber ist groß, wie uns die Fraktionschefin der Leipziger Linke, Franziska Riekewald, sagte.
16: Dass die Ansiedlung der Raketenfabrik offenbar über Jahre hinweg im Geheimen vorbereitet wurde, an der Bevölkerung vorbei, halten wir für einen politischen Skandal. Dieser muss unbedingt aufgearbeitet werden. Wir hoffen nun endlich, dass unserem Akteneinsichtsverfahren in der Stadtverwaltung stattgegeben wird und wir die Unterlagen einsehen können. Als Linke fordern wir außerdem die Stadtverwaltung auf, der Baugenehmigung, die ja offensichtlich noch aussteht, nicht einzuräumen.
15: Plötzlich stand ein Mann mit Waffe vor ihm und bedrohte ihn. Ein 38-jähriger Mitarbeiter eines Getränkemarktes in Markranstädt hat gestern Abend vermutlich den Schock seines Lebens erlitten. Gegen 19 Uhr stürmte ein maskierter Mann ins Geschäft und verlangte Geld. Aus Angst übergab der Mitarbeiter ihm alles, was er da hatte, knapp 1000 Euro. Der Maskierte flüchtete mit seiner Beute. Der Mitarbeiter des Markts blieb unverletzt.
17: Und jetzt weitere Nachrichten aus Deutschland und der Welt.
18: Ich bin Moritz Einzel.
19: Für den Wahlvorschlag stimmten 48 Abgeordnete, gegen den Wahlvorschlag 29 und es gab 5 Stimmenthaltungen. Sehr geehrter Herr Kollege Rausch, Sie sind damit zum Präsident des Landtages von Sachsen-Anhalt der 9. Wahlperiode gewählt worden und ich gratuliere Ihnen hierzu.
18: Die linke Alterspräsidentin von Angern mit der Verkündung eines geschichtsträchtigen Wahlergebnisses im Landtag von Sachsen-Anhalt. Erstmals ist mit Tobias Rausch ein AfD-Politiker zum Präsidenten eines Parlaments in Deutschland gewählt worden.
20: Ich danke Ihnen für das Vertrauen, das Sie mir mit der Wahl zum Präsidenten des Landtages von Sachsen-Anhalt entgegengebracht haben. Heute stehe ich mit großer Dankbarkeit, aber vor allem mit großem Respekt vor diesem Amt vor Ihnen.
18: Rausch bekam nicht nur die Stimmen seiner eigenen Partei und des BSW. In der geheimen Wahl stimmten offenbar auch Abgeordnete anderer Fraktionen für ihn. Zu einem der Stellvertreter wurde der AfD-Rechtsaußen Till Schneider gewählt, überraschend ebenfalls mit mehr Stimmen als AfD und BSW zusammen haben. Skandal um den Bundesnachrichtendienst. Der frühere BND-Präsident Hanning ist festgenommen worden. Er soll sich gegen Geld jahrelang geheime Unterlagen beschafft und diese für seine private Beratertätigkeit genutzt haben. Gegen den heute 80-jährigen Hanning steht der Verdacht der Spionage und des versuchten Landesverrats im Raum. Die Frankfurter Buchmesse ist offiziell eröffnet. Zum Auftakt hat Kulturstaatsminister Weimer für eine stärkere Regulierung von großen Digitalplattformen geworben. Sie würden dazu beitragen, dass extreme Haltungen gestärkt und abwägende Positionen geschwächt würden. Gastland der Buchmesse ist in diesem Jahr Tschechien. Die deutschen U21-Fußballer haben das EM-Ticket gelöst. Mit einem 2:0 im abschließenden Gruppenspiel in Bielefeld gegen Georgien sicherte sich das DFB-Team Platz 1 in seiner Quali-Gruppe. Die U21-EM ist im kommenden Sommer in Albanien und Serbien.
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22: Nur wenige Wolken, in der Nacht örtlich Nebel bei Tiefstemperaturen zwischen 10 und 3 Grad. Morgen nach Nebelauflösung eine Mischung aus Sonne und Wolken bis 22 Grad.
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11: Nur wenige Wolken, in der Nacht örtlich Nebel bei Tiefsttemperaturen zwischen 10 und 3 Grad. Morgen nach Nebelauflösung eine Mischung aus Sonne und Wolken bis 22 Grad.
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2: Ich bin Moritz Einzel. Erstmals gibt es in Deutschland einen Landtagspräsidenten von der AfD. Tobias Rausch ist in Sachsen-Anhalt zum Parlamentspräsidenten gewählt worden und das sogar mit mehr Stimmen als die AfD und das BSW zusammen haben. Da stellen sich viele die Frage, kamen die zusätzlichen Stimmen etwa aus der CDU? Bundestagsfraktionschef Frei will sich da nicht an Spekulationen beteiligen.
15: Es ist eine geheime Wahl und da kommt natürlich grundsätzlich jeder in Frage. Die Tatsache, dass es so ist, ist aus meiner Sicht in höchstem Maße bedenklich und besorgniserregend.
2: Scharfe Kritik kam von linken Chefin Reichineck.
16: Das, was heute im Landtag passiert ist, das ist keine Kleinigkeit. Das ist nichts, was man bedauernd zur Kenntnis nimmt, um dann zur Tagesordnung überzugehen. Das ist der nächste große Schritt zur Machtergreifung einer Partei, die die geistige Erbin derer ist, die dieses Land in seine dunkelste Zeit geführt haben.
2: Und die SPD-Bundestagsfraktion versammelte sich in Berlin spontan zu einem Protestmarsch. Ein junger Dresdner will das Handyverbot an den Schulen kippen. Die Regelung sei ungerecht und müsse, wenn schon, auch für Lehrer gelten, schreibt der 14-Jährige in einem Antrag an das Jugendparlament.
17: Das Verbot belastet seiner Ansicht nach unnötig die Lehrer, die es kontrollieren und durchsetzen müssen, während sie selber aufs Handy schauen. Vorbilder sollten nicht verbieten, was sie selbst tun, argumentiert der Schüler. Besser sei eine faire Regelung auf Augenhöhe und ein bewusster Umgang mit dem Smartphone. Das schaffe neue Interaktionen und erhöhe die digitale Kompetenz. Anke Wolf, Nachrichtenredaktion.
2: An der TU Chemnitz wollen wieder mehr junge Leute studieren. Das geht aus einem aktuellen Bericht der Uni hervor. Mehr von Tina Wojnowski.
18: Zum Start des Wintersemesters haben sich bisher über 2300 Neustudenten angemeldet. Das sind rund 19% mehr als zum gleichen Zeitpunkt des vergangenen Jahres. Da man sich noch bis Ende des Monats einschreiben kann, werden diese Zahlen noch steigen. Über die Hälfte der Erstsemester belegen Studiengänge im technischen Bereich. Die offizielle Immatrikulationsfeier ist am kommenden Freitag im zentralen Hörsaalgebäude an der Reichenhainer Straße.
2: Nach der Festnahme des früheren Präsidenten des Bundesnachrichtendienstes Hanning hat der grüne Geheimdienstkontrolleur von Notz umfassende Aufklärung verlangt.
19: Das ist im Hinblick auf einen Präsidenten des Bundesnachrichtendienstes AD schon ein einmaliger Vorgang, muss man sagen, der die Züge einer Staatsaffäre hat.
2: Gegen Hanning besteht Spionageverdacht. Er soll sich jahrelang geheime BND-Unterlagen beschafft und sie für eine Beratertätigkeit genutzt haben. Englands Fußballnationalmannschaft hat in der Nations League den dritten Sieg im vierten Spiel gefeiert. Das Team von Thomas Tuchel besiegte Tschechien mit 3:0. FC Bayern-Stürmer Harry Kane traf zweimal. Weltmeister Spanien gewann auch sein viertes Spiel, 2:1 in Kroatien.
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22: Nur wenige Wolken, in der Nacht örtlich Nebel bei Tiefstemperaturen zwischen 10 und 3 Grad. Morgen nach Nebelauflösung eine Mischung aus Sonne und Wolken bis 22 Grad.
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15: Ich bin Moritz Einzel. Die im US-Bundesstaat Tennessee zum Tode verurteilte Christa Pike hat nach ihrer gescheiterten Hinrichtung das Bewusstsein wiedererlangt. Das haben ihre Anwälte mitgeteilt. Pike könne auch sprechen. Die 50-Jährige werde weiter intensivmedizinisch behandelt. Sie hatte letzte Woche 2 Giftspritzen überlebt. Der Landtag von Sachsen-Anhalt wird künftig von einem AfD-Politiker geführt. Tobias Rausch ist der erste Parlamentspräsident der in Teilen als rechtsextrem eingestuften Partei. Unmittelbar nach seiner Wahl gestern hat die grüne Fraktionschefin in Sachsen-Anhalt, Schiborra Seidlitz, angekündigt, die AfD demokratisch in die Zange zu nehmen.
16: Sachsen-Anhalt braucht Menschen, die hier bleiben, die hierher kommen, die hier investieren und die sich hier engagieren. Unser Land kann es sich nicht leisten, dass Ausgrenzung zum Aushängeschild, zum politischen Aushängeschild dieses Parlaments und unseres Landes wird.
15: Der neue Landtagspräsident Rausch sagte, er wolle sein Amt mit Fairness, Ruhe und der nötigen Konsequenz führen.
17: Politische Härte in der Sache und persönlicher Respekt schließen sich nicht aus. Man hat manchmal das Gefühl, dass die Gesellschaft und Teile der Repräsentanten verlernt haben, dass man anderer politischer Meinung sein kann und trotzdem normal und fair miteinander umgehen kann.
15: Die SPD-Bundestagsfraktion versammelte sich am Abend in Berlin zu einem Protestmarsch. Verteidigungsminister Pistorius sprach von einem einzigartigen Tabubruch. Ein junger Dresdner will das Handyverbot an den Schulen kippen. Die Regelung sei ungerecht und müsse, wenn schon, auch für Lehrer gelten, schreibt der 14-Jährige in einem Antrag an das Jugendparlament.
18: Das Verbot belastet seiner Ansicht nach unnötig die Lehrer, die es kontrollieren und durchsetzen müssen, während sie selber aufs Handy schauen. Vorbilder sollten nicht verbieten, was sie selbst tun, argumentiert der Schüler. Besser sei eine faire Regelung auf Augenhöhe und ein bewusster Umgang mit dem Smartphone. Das schaffe neue Interaktionen und erhöhe die digitale Kompetenz. Anke Wolf, Nachrichtenredaktion.
15: An der TU Chemnitz wollen wieder mehr junge Leute studieren. Das geht aus einem aktuellen Bericht der Uni hervor. Mehr von Tina Wojnowski.
19: Zum Start des Wintersemesters haben sich bisher über 2300 Neustudenten angemeldet. Das sind rund 19% mehr als zum gleichen Zeitpunkt des vergangenen Jahres. Da man sich noch bis Ende des Monats einschreiben kann, werden diese Zahlen noch steigen. Über die Hälfte der Erstsemester belegen Studiengänge im technischen Bereich. Die offizielle Immatrikulationsfeier ist am kommenden Freitag im zentralen Hörsaalgebäude an der Reichenhainer Straße.
15: In der Nations League hat Englands Fußballnationalmannschaft den 3. Sieg im 4. Spiel eingefahren. Das Team von Thomas Tuchel gewann gegen Tschechien mit 3:0. Bayern-Stürmer Harry Kane traf 2-mal. Und Deutschlands U21-Nationalteam ist nach einem 2:0 gegen Georgien für die EM im kommenden Jahr qualifiziert.
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20: Tiefstemperaturen zwischen 10 und 3 Grad, örtlich Nebel. Heute nach Nebelauflösung eine Mischung aus Sonne und Wolken bis 22 Grad. Morgen von Westen her Regen, teils kräftiger Wind bis 20 Grad.
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16: Ich bin Moritz Einzel. Nach der Festnahme des früheren Präsidenten des Bundesnachrichtendienstes Hanning hat der Chef des parlamentarischen Kontrollgremiums umfassende Aufklärung gefordert. Der CDU-Politiker Henrich Mann sagte in der ARD, die Vorwürfe gingen in Richtung Landesverrat.
17: Und das bei einem hochrangigen Funktionsträger, der jetzt 20 Jahre nicht mehr im Amte ist, aber trotzdem muss das mit Blick auf die Zukunft jetzt wirklich heißen, aufklären und keinen Stein im Zweifel auf dem anderen lassen.
16: Heute soll Hanning dem Haftrichter vorgeführt werden. Er soll versucht haben, geheime Informationen als Berater zu Geld zu machen. Ein junger Dresdner will das Handyverbot an den Schulen kippen. Die Regelung sei ungerecht und müsse, wenn schon, auch für Lehrer gelten, schreibt der 14-Jährige in einem Antrag an das Jugendparlament.
18: Das Verbot belastet seiner Ansicht nach unnötig die Lehrer, die es kontrollieren und durchsetzen müssen, während sie selber aufs Handy schauen. Vorbilder sollten nicht verbieten, was sie selbst tun, argumentiert der Schüler. Besser sei eine faire Regelung auf Augenhöhe und ein bewusster Umgang mit dem Smartphone. Das schaffe neue Interaktionen und erhöhe die digitale Kompetenz. Anke Wolf, Nachrichtenredaktion.
16: Entsetzen bei den meisten Bundesparteien nach der Wahl des AfD-Politikers Rausch zum Landtagspräsidenten in Sachsen-Anhalt. Die SPD-Fraktion kam am Abend zu einem Protestmarsch in Berlin zusammen. Verteidigungsminister Pistorius kritisierte insbesondere, dass Rausch 4 Stimmen mehr bekam als erwartet, womöglich aus der CDU.
19: Das ist ein Desaster für einen Teil der demokratischen Mitte. Ich hätte mir das nicht vorstellen können und bin entsprechend entsetzt. Ich frage mich auch wirklich, was in der CDU Sachsen-Anhalt vor sich geht.
16: Unionsfraktionschef Frei wies die Vorwürfe zurück.
20: Das gibt Anlass zu allergrößter Besorgnis. Ich will aber auch darauf hinweisen, dass das, was Sie jetzt angesprochen haben und was auch zu lesen ist, reine Spekulation ist. Und ich lasse mich auf eine solche Spekulation nicht ein.
16: Tobias Rausch ist der erste Parlamentspräsident der AfD. An der TU Chemnitz wollen wieder mehr junge Leute studieren. Das geht aus einem aktuellen Bericht der Uni hervor. Mehr von Tina Wojnowski.
21: Zum Start des Wintersemesters haben sich bisher über 2300 Neustudenten angemeldet. Das sind rund 19% mehr als zum gleichen Zeitpunkt des vergangenen Jahres. Da man sich noch bis Ende des Monats einschreiben kann, werden diese Zahlen noch steigen. Über die Hälfte der Erstsemester belegen Studiengänge im technischen Bereich. Die offizielle Immatrikulationsfeier ist am kommenden Freitag im zentralen Hörsaalgebäude an der Reichenhainer Straße.
16: FC Bayern-Stürmer Harry Kane hat mal wieder geliefert, auch bei der englischen Fußballnationalmannschaft. Beim 3:0 der Three Lions gegen Tschechien in der Nations League erzielte Kane 2 Tore. Auch Weltmeister Spanien hat wieder gewonnen, 2:1 in Kroatien.
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22: Tiefsttemperaturen zwischen 10 und 3 Grad, örtlich Nebel. Heute nach Nebelauflösung eine Mischung aus Sonne und Wolken bis 22 Grad. Morgen von Westen her Regen, teils kräftiger Wind bis 20 Grad.
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